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1: Jetzt um 7 Uhr mit Michael Hafke. Das politische Berlin kommt heute allmählich aus der Sommerpause. Zum ersten Mal trifft sich die CDU-Spitze. Morgen dann steht die Regierungsklausur an auf Schloss Neuhardenberg in Brandenburg. Aus der NDR Nachrichtenredaktion Jan Busche.
2: Ein Wachstums- und Aufbruchsjahr 2026. Das hatte Kanzler Merz vor Monaten angekündigt und gestern per Zeitungsinterview noch einmal nachgelegt. Da hat er deutliche Entlastungen für die Wirtschaft angekündigt, vor allem für Handwerk und Mittelstand. Heute zeigt sich schon mal, was die CDU vom Kanzler und Parteichef erwartet. Vor der Sommerpause gab es parteiintern Kritik an Merz, weil er Personal in der Regierung ausgetauscht hatte. Außerdem dürfte es heute beim Treffen der CDU-Spitze um den Reformfahrplan gehen. Große Themen stehen noch an, die Renten- und Pflegereform. Zum Beispiel. Ein großer Mittelstandsverband hat Merz jetzt dazu aufgerufen, in der Koalition stärker durchzugreifen. Reformen dürften nicht zerredet werden, sagt der BVMW-Chef Ahlhaus der Neuen Osnabrücker Zeitung.
1: Die sogenannte Koalition der Willigen berät heute über die weitere Unterstützung der Ukraine. Ausgerichtet wird das virtuelle Treffen von Deutschland, Großbritannien und Frankreich. Aus Brüssel Sabrina Fritz.
3: Die Not der Ukraine ist groß. Präsident Zelensky erwartet von den EU-Staaten weitere 30 Milliarden Euro. Das Geld werde für die Gehälter der Soldaten, für die Unterstützung von Familien und andere Ausgaben gebraucht, erklärt er anlässlich des Unabhängigkeitstages seines Landes. Hinzu komme das Geld für die Drohnenproduktion und dringend benötigte Patriot-Abwehrraketen. Wie diese Hilfe geleistet und koordiniert werden kann, darüber berät heute die sogenannte Koalition der Willigen. Dazu gehören unter anderem Vertreter der NATO sowie die Regierungschefs von Großbritannien, Frankreich und Deutschland.
1: Unterdessen gehen die russischen Angriffe in der Ukraine weiter. Am Stadtrand von Kharkiv sind dabei nach ukrainischen Angaben 3 Menschen getötet worden, einige weitere wurden verletzt. Das teilte der zuständige Regionalgouverneur über den Kurznachrichtendienst Telegram mit. Bei einem ukrainischen Drohnenangriff in der südrussischen Stadt Krasnodar wurden laut einem russischen Gouverneur 2 Kinder getötet und 7 weitere verletzt. Demnach waren Drohnentrümmer auf eine private Betreuungseinrichtung gestürzt. Die Behörden im US-Bundesstaat Nevada haben wegen anhaltender Vegetationsbrände 42.000 Menschen zur Evakuierung aufgefordert. Weitere 45.000 sollen sich darauf vorbereiten, wie die Einsatzkräfte mitteilten. Die Flammen in einer hügeligen Region am Rande der Großstadt Reno haben sich auf eine Fläche von mehr als 6.000 Hektar ausgebreitet. Eine Fläche ungefähr so groß wie Lüneburg. Nach Angaben der Behörden wurden 6 Menschen verletzt, darunter 3 Einsatzkräfte. Rund 800 Feuerwehrleute sind im Einsatz. In Solingen in Nordrhein-Westfalen haben gestern Abend hunderte Menschen der Opfer des Terroranschlags vor 2 Jahren gedacht. Ministerpräsident Wüst sagte, das Attentat habe nicht nur die Stadt, sondern das ganze Land erschüttert. Er rief dazu auf, die freie und offene Gesellschaft entschlossen gegen Terrorismus und Extremismus zu verteidigen. Ein Syrer hatte am 23. August 2024 auf dem Solinger Stadtfest 3 Menschen mit einem Messer getötet und 8 weitere verletzt. Der Täter, der laut Gericht Anhänger des Islamischen Staates war, wurde zu lebenslanger Haft mit anschließender Sicherungsverwahrung verurteilt. Im DFB-Pokal haben sich die Bundesliga-Vereine bisher souverän schlagen können. In der ersten Runde sind bisher alle Erstligisten weitergekommen. Aus der Sportredaktion Mats Nicholson.
4: Den höchsten Sieg des Sonntags holte sich Mainz. 9:0 beim Amateurclub Krischow. Freiburg, Union Berlin, Gladbach und Paderborn haben ihre Spiele ebenfalls gewonnen. Auch die Zweitligisten Dresden, Magdeburg, Darmstadt und Bochum stehen in der nächsten Runde. Für die große Sensation sorgte ein Regionalligist aus dem Dorf Jeddeloh 2. Das Team aus Niedersachsen konnte unglaubliche 5 Tore gegen Bundesliga-Absteiger Heidenheim erzielen. Am Ende stand es 5:2. Zweitligist St. Pauli ist früh ausgeschieden, nach einer 0:2-Niederlage beim Drittligisten Essen.
1: Und das waren die Nachrichten.
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7: Derzeit ist es hier bei uns in Oldenburg leider bewölkt bei einer Temperatur von 13 Grad. Und heute wird es auch im Laufe des Tages eigentlich immer wechselnd bewölkt bleiben. Und auch wenn es aktuell zum Beispiel nicht danach aussieht, wird es heute tatsächlich ein komplett trockener Tag sein bei einer Höchsttemperatur von bis zu 20 Grad. In der Nacht kühlt es dann ab, die Temperaturen, die sinken da auf rund 12 Grad, ehe es morgen dann fast durchgehend sonnig weitergehen wird. Lediglich am Mittag gibt es dort dann Wolken bei maximal 24 Grad.
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7: Mit einem Blick direkt rein hier bei uns ins Stadtgebiet. Die Donnerschwerstraße, die ist aktuell zwischen der Tarstrupper Straße und der Karlstraße gesperrt. Noch bis morgen dicht ist die Zweigstraße auf Höhe der Hausnummer 97 aktuell gesperrt. Und die Paul-Kreisch-Straße, die ist derzeit noch komplett gesperrt, aber voraussichtlich auch nur noch bis zu diesem Freitag. Ansonsten haben wir hier bei uns in Oldenburg neben den ganzen Baustellen halt wie immer natürlich auch Blitzer. Und zwei davon, die stehen jetzt auch bereits am frühen Morgen bereits. Und zwar einmal im Bürgerbuschweg und ein zweiter dann nochmal im Hochheider Weg. Wir von Oldenburg 1 wünschen trotzdem eine gute, angenehme Fahrt. Kommen Sie also gut und entspannt rein. Hier bei uns jetzt hier in den Montagmorgen. Für Sie im Studio ist Nico Seekom. Ich begleite Sie hier auch die nächsten 3 Stunden. Das Ganze erstmal mit musikalischer Unterstützung von Iggy Pop und Cry for Love. Guten Morgen.

Ein bisschen frische Musik am Morgen. Nun sie zusammen mit If I Were You hier bei uns auf Oldenburg 1. Und bei uns ist es so, dass gestern hier tatsächlich in Oldenburg was ganz Cooles passiert ist. Und zwar geht es um den SSV Jeddelo 2. Der bezwang nämlich tatsächlich den Ex-Bundesligisten Heidenheim mit 5:2. Absolut historisches Ergebnis. Gab es auch seit 26 Jahren nicht mehr, dass ein unterklassiger Verein 5 Tore geschossen hat in so einem Spiel. Und jetzt ist es hier tatsächlich bei uns in Oldenburg passiert. Ein Spiel, wenn man darauf vermutlich irgendwie eine kleine Summe gewettet hätte, man ordentlich was gewinnen hätte können. Aber am Ende des Tages gehen Sportwetten eben ganz, ganz häufig nach hinten los. Und genau deswegen sind sie heute bei uns auch Thema, später bei uns in der Sendung, und zwar um 9.15 Uhr. Dort geht es nämlich genau um diese. Um 7.40 Uhr, also hier bei uns dann knapp eine halbe Stunde, da werden wir hingegen erstmal einen Blick werfen hinein ins Kino. Das Wetter passt auf jeden Fall heute ganz gut dazu. Ist ja draußen jetzt gerade nicht das Allerschönste. Und dann abends so ein schöner kleiner Kinobesuch, der kann da auf jeden Fall nicht schaden. Wir landen in dem Fall heute thementechnisch dann beim Casablanca Kino. Der zeigt nämlich aktuell einen Film um die Antarktis. Und zwar mit dem Film Salz und Wasser. Mehr dazu gleich hier bei uns um 7.40 Uhr in der Sendung. Und bis dahin starten wir erstmal ganz entspannt musikalisch rein hier bei uns in den Montagmorgen.

Paolo Nutini zusammen mit einem absoluten Klassiker Candy hier bei uns am Morgen auf V1. 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

0: Und das war frische Musik von den Sumsprouts hier bei uns am Morgen um mittlerweile 7:30 auf Oldenburg 1. Hier geht's weiter mit Nachrichten heute direkt aus der Stadt. Heute zusammen mit Tjom Radke.
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3: In Oldenburg hat die zweite Antragsrunde der sogenannten Stadtteilbudgets begonnen. Insgesamt können noch 27.000 Euro für Projekte und Aktionen ausgegeben werden, die den Oldenburger Stadtteilen einen Mehrwert bieten. Das können Straßenfeste und Pflanzaktionen, ebenso wie Vorträge oder Workshops sein. Die maximale Fördersumme pro Projekt beträgt 5.000 Euro. Weitere Informationen und Antragsformulare dazu sind auf der Seite der Stadt Oldenburg zu finden. Im Rahmen der Kommunalwahl am 13. September bietet die Stadt einen kostenlosen Workshop für neu eingebürgerte EU-BürgerInnen und ErstwählerInnen an. Der Workshop soll auf die Wahl vorbereiten und vermitteln, welche politischen Rechte und Mitbestimmungsmöglichkeiten damit verbunden sind. Der Workshop findet kommenden Samstag von 11 bis 15 Uhr im Kulturzentrum PFL statt. Die Niedersächsische Krebsgesellschaft hat in Oldenburg eine neue Beratungsstelle eröffnet. Sie soll Krebskranken und ihren Angehörigen Hilfe zu psychischen, sozialen und rechtlichen Fragen in allen Phasen der Erkrankung bieten. Die neue Krebsberatungsstelle befindet sich in der Schützenhofstraße. Ihr Angebot ist kostenfrei, vertraulich und kann auch anonym genutzt werden.
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0: Derzeit ist es hier bei uns in Oldenburg leider immer noch recht bewölkt, bei einer Temperatur von 13 Grad. Und tagsüber bleibt es dabei auch wechselnd bewölkt. Und auch wenn es danach den ganzen Tag nicht aussieht, bleibt es dabei irgendwie trocken. Das Ganze bei einer Höchsttemperatur von 20 Grad heute. In der Nacht kühlt es dann auch wirklich extrem ab. Die Temperaturen, die sinken wieder auf um die 12 Grad runter. Ehe es dann ab morgen endlich wieder ein bisschen schöner und vor allem auch wärmer wird hier bei uns in Oldenburg. Und dort ist es fast durchgehend sonnig. Lediglich am Mittag sind ein paar kleine Wölkchen mit dabei. Aber die stören morgen auch nicht weiter bei maximal 24 Grad.
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0: Auf den Fernstraßen ist nichts los, deswegen wechseln wir direkt weiter hinein hier bei uns ins Stadtgebiet und landen dort leider in der Donnerschwerstraße, aktuell immer noch zwischen der Tarstrupper Straße und der Karlstraße gesperrt. Die Zweigstraße, die ist ebenfalls dicht und zwar noch bis heute auf Höhe der Hausnummer 97 und die Paul-Kreisch-Straße, die bleibt sogar komplett gesperrt. Ansonsten haben wir neben einigen Dauerbaustellen hier bei uns in Oldenburg leider halt natürlich wie immer auch wieder Blitzer. Zwei Stück davon gibt's jetzt schon am frühen Morgen, nämlich einmal im Bürgerbuschweg und dann nochmal im Hochheider Weg. Wir von Oldenburg 1 wünschen trotzdem eine gute, angenehme Fahrt. Kommen Sie also gut und entspannt rein hier bei uns jetzt in den Montagmorgen. Das Ganze mit Aloe Black und I Need a Dollar. Viel Spaß.

0: Und das war ein Calexico hier bei uns am Morgen auf Oldenburg 1. Und bei uns geht's jetzt weiter mit einem kleinen Besuch im Casablanca Kino. Dort dreht sich nämlich heute alles um die Antarktis. Und zwar beim Film Salz und Wasser. Genau dieser handelt nämlich von Forschungsreisen in dem eisigen Süden. Doris Janssen vom Casablanca Kino, sie hat Oliver Schäfer im Voraus bereits mal im Studio besucht und ihm ein bisschen was zur Vorstellung heute Abend erzählt.
1: Dann geht's weiter mit einem Dokumentarfilm, zu dem ihr auch Leute aus dem Filmteam eingeladen habt. Das klingt natürlich in diesen Sommertagen sehr verlockend. Es geht nämlich um ein Forschungsschiff namens Polarstern, das vor allen Dingen auch im Eis unterwegs ist, beziehungsweise auch in kälteren Gefilden, die ja auch gar nicht mehr so kalt sind, dem Klimawandel sei Dank. Der Film heißt Salz und Wasser.
2: Genau, in dem Film geht es um die Reise des Forschungseisbrechers Polarstern. Das ist das Flaggschiff des Alfred-Wegener-Instituts und schon seit 1982 im Einsatz fast durchgehend, also an über 300 Tagen im Jahr, ist dieses Schiff unterwegs, bricht das Eis und forscht in der Arktis und der Antarktis. Und die Dokumentarfilmerin Ines Reines hat eine Tour begleitet und gibt uns einen ganz persönlichen, auch einen ganz neugierigen Blick auf das, was auf dem Schiff passiert, also was mit den Menschen dort passiert, aber natürlich auch darüber hinaus, was sie da überhaupt erforschen. Also es gibt auch handfeste Fakten über den Klimawandel natürlich zu hören und auch über das Leben an Bord. Und wir freuen uns, dass der Produzent des Films, Valentin Thurn, da ist und Marit Jacobs ebenfalls. Marit Jacobs arbeitet hier in Oldenburg am Alfred-Wegener-Institut und ist eine der Protagonistinnen in dem Film.
0: Und das war in diesem Fall Doris Janssen direkt vom Casablanca Kino im Gespräch mit Oliver Schäfer. Falls Sie also heute Abend Lust haben auf die Vorstellung mit Filmgespräch, dann sind Sie genau richtig im Casablanca Kino ab 19 Uhr. Mehr Veranstaltungstipps habe ich gleich übrigens auch noch für Sie. Und zwar direkt hier bei uns um 10 vor voll. Dort gibt es dann noch ein bisschen mehr hier bei uns. Direkt aus

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1: Heute wird der Dokumentarfilm Salz und Wasser im Casablanca gezeigt. Darin begleitet Regisseurin Ines Reinisch den Forschungseisbrecher Polarstern auf einer Expedition durch die Antarktis. Das Flaggschiff des Alfred-Wegener-Instituts, das ist für Forschungsmissionen in der Arktis sowie der Antarktis im Einsatz und untersucht dabei unter anderem Klima, Eis und Ozeane. Der Film, der gibt Einblicke in den Alltag und die Menschen an Bord und liefert darüber hinaus handfeste Fakten über den Klimawandel. Nach der Vorstellung gibt es dann ein Filmgespräch mit der Regisseurin und auch der Protagonistin Marit Jacobs vom Alfred-Wegener-Institut. Los geht es um 19 Uhr im Casablanca. Die Exkursion aus dem Schatten geholt wird heute um 17 Uhr veranstaltet. Die Stadtführerin Christine Kral, die leitet diesen Rundgang und stellt dabei bemerkenswerte, aber oft auch vergessene Frauen der Oldenburger Geschichte vor. Der Treffpunkt für die Exkursion ist heute um 17 Uhr am Schlossplatz vor dem Landesmuseum. Im Rahmen des 8. Festivals der Illustration findet heute die Podiumsdiskussion Strich oder Algorithmus – Illustration im Zeitalter der KI statt. Beleuchtet wird dabei, wie künstliche Intelligenz, Verlagsstrukturen, Urheberrechte und den Beruf von Illustratorinnen verändert. Auf dem Podium diskutieren werden Frank Kühne vom Carlsen Verlag und der Cartoonist Kai Flemming. Los geht es dann um 20 Uhr im Raum auf Zeit in der Heiligen Geiststraße. Im Schlauen Haus findet heute ein Vortrag darüber statt, wie man sich besser auf Hochwasser und Stromausfälle vorbereiten kann. Die Professorinnen Dr. Frauke Koppelin und Dr. Ines Aumann-Suslin von der Jade-Hochschule, die werfen einen Blick darauf, wie man sich für Krisenrisiken sensibilisieren und für den Notfall vorbereiten kann. Das Ganze findet dann heute um 19 Uhr im Schlauen Haus statt. Um eine Anmeldung wird vorher gebeten. Und das waren auch schon unsere Veranstaltungstipps für heute.

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1: Um 8 Uhr mit Michael Hafke. Das politische Berlin kommt heute allmählich aus der Sommerpause. Zum ersten Mal trifft sich die CDU-Spitze. Morgen dann steht die Regierungsklausur an auf Schloss Neuhardenberg in Brandenburg. Aus der NDR Nachrichtenredaktion Jan Busche.
2: Ein Wachstums- und Aufbruchsjahr 2026. Das hatte Kanzler Merz vor Monaten angekündigt und gestern per Zeitungsinterview noch einmal nachgelegt. Da hat er deutliche Entlastungen für die Wirtschaft angekündigt, vor allem für Handwerk und Mittelstand. Heute zeigt sich schon mal, was die CDU vom Kanzler und Parteichef erwartet. Vor der Sommerpause gab es parteiintern Kritik an Merz, weil er Personal in der Regierung ausgetauscht hatte. Außerdem dürfte es heute beim Treffen der CDU-Spitze um den Reformfahrplan gehen. Große Themen stehen noch an, die Renten- und Pflegereform zum Beispiel. Ein großer Mittelstandsverband hat Merz jetzt dazu aufgerufen, in der Koalition stärker durchzugreifen. Reformen dürften nicht zerredet werden, sagt der BVMW-Chef Ahlhaus der Neuen Osnabrücker Zeitung.
1: Wie kann die Ukraine weiter unterstützt werden? Darüber berät heute die sogenannte Koalition der Willigen. Dazu zählen unter anderem Großbritannien, Frankreich und Deutschland. Sie wollen mit Vertretern von NATO, EU und der Ukraine über das weitere Vorgehen beraten. Es soll unter anderem um neue Sanktionen gegen Russland, Sicherheitsgarantien und Patriot-Raketen für die Flugabwehr gehen. In der Ukraine wird heute außerdem der 35. Unabhängigkeitstag des Landes gefeiert. Große Veranstaltungen sind aus Angst vor russischen Luftangriffen nicht geplant. In Mecklenburg-Vorpommern geht heute die Schule wieder los. Es ist das letzte norddeutsche Bundesland, das in das neue Schuljahr startet. Das betrifft mehr als 163.000 Kinder und Jugendliche. Für viele von ihnen gibt es neue Regelungen. Welche das sind, fasst Laura Jahnke aus der NDR Nachrichtenredaktion zusammen.
3: Smartphones sollen nichts mehr im Unterricht zu suchen haben. So empfiehlt es jedenfalls die Landesregierung den Schulen. Das heißt, Schüler der Klasse 1 bis 6 sollen private Smartphones, aber auch Tablets gar nicht nutzen dürfen. In den Klassen 7 bis 9 sind Ausnahmen möglich, wenn die Lehrer es für den Unterricht für nötig halten. Ähnliche Empfehlungen gibt es auch schon in Niedersachsen und Hamburg. In Schleswig-Holstein ist die private Handynutzung bis Klasse 9 untersagt. Außerdem sind die Schulen in Mecklenburg-Vorpommern jetzt gesetzlich verpflichtet, Demokratiebildung in den Unterricht einzubauen.
1: Der beliebte Chatbot ChatGPT zeigt von heute an auch Werbung an. Unternehmen, die dort für sich werben, hätten aber keinen Einfluss auf die Antworten der KI, teilte der Betreiber OpenAI mit. Aus der NDR Nachrichtenredaktion Sören Harms.
4: In Nordamerika zeigt das US-Unternehmen bereits seit einem halben Jahr Werbung an, nun also auch in Europa. Wer kostenfrei oder im günstigsten Abo mit der KI chattet, findet jetzt unter einem dünnen grauen Strich eine Anzeige. Wer das teurere Abo-Modell nutzt, nicht. OpenAI sagt, die Werbung werde vorerst nicht personalisiert. Der Konzern legt also kein Profil von Nutzerinnen und Nutzern an. Allerdings gibt es kontextbezogene Werbung. Wer etwas über seinen nächsten Urlaub in Spanien erfragt, dem wird Spanien-Werbung angezeigt. Die Grenze zwischen Profil und Kontext sei fließend, sagen Verbraucherschützer. Der Marktanteil von ChatGPT hat sich in den vergangenen anderthalb Jahren halbiert. Viele Menschen nutzen mittlerweile Alternativen wie Gemini oder Claude. Die Konkurrenz wird genau hinschauen, wie sich das Nutzungsverhalten durch die neue Werbung ändert.
1: Der SSV Jeddelo 2 hat in der ersten Runde des DFB-Pokals für eine große Überraschung gesorgt. Der niedersächsische Viertligist setzt sich mit 5:2 gegen Bundesliga-Absteiger Heidenheim durch. Aus der NDR Sportredaktion Lars Bente.
5: Nach so einem Tag kann ich auch 3-4 Mal einen ausgeben, freute sich Jeddelos Doppeltorschütze Hüseni nach diesem Erstrunden-Coup gegen Favorit Heidenheim. Ansonsten gab es bei den Nordclubs gestern keinen Grund zur Freude. St. Pauli ist beim Drittligisten Essen mit 0:2 ausgeschieden und strauchelt damit weiter in die Saison hinein. Braunschweig hat zwar gegen Bundesligist Union Berlin zweimal geführt, verliert am Ende aber 2:4 und dieses Ergebnis gab es auch zwischen Viertligist Phoenix Lübeck und Bundesliga-Aufsteiger Paderborn. Heute ist unter anderem der Hamburger SV beim Drittligisten Ferl gefordert und Wolfsburg spielt bei Eid-Glienicke aus der vierten Liga.
1: Und das waren die Nachrichten. 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
7: Das Wetter im Nordwesten. Derzeit ist es hier bei uns in Oldenburg immer noch bewölkt, bei einer Temperatur von 13 Grad. Und tagsüber bleibt es auch meistens wechselnd bewölkt. Heißt also, es sieht eigentlich fast durchgehend immer noch so ein bisschen Regen aus, gerade ja auch. Aber es soll tatsächlich trocken bleiben heute, hier in der Stadt bei einer Höchsttemperatur von bis zu 20 Grad. In der Nacht kühlt es dann ab, Temperaturen sinken dann entsprechend auf bis zu 12 Grad runter, ehe es morgen dann richtig schön weitergeht. Da zeigt sich der Sommer eigentlich wieder so von seiner mitbesten Seite. Fast durchgehend ist es sonnig, lediglich am Mittag ein paar kleine Wolken wieder am Start bei maximal 24 Grad.
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7: Mit einem Blick direkt rein hier bei uns ins Stadtgebiet. Die Donnerschwerstraße, die ist aktuell zwischen der Tarstrupper Straße und der Karlstraße gesperrt. Ebenfalls erwischt hat es die Zweigstraße, die ist aktuell immer noch auf Fürder Hausnummer 97 dicht. Und die Paul-Kreis-Straße sogar noch bis zum Ende der Woche komplett. Ansonsten haben wir neben Dauerbaustellen hier bei uns in Oldenburg leider halt auch eben unsere Blitzer. Und davon jetzt auch schon wieder direkt zwei Stück. Nämlich einmal im Bürgerbuschweg und einen zweiten dann nochmal im Hochheider Weg. Wir wünschen trotzdem eine gute, angenehme Fahrt. Kommen Sie also gut und entspannt rein. Hier bei uns jetzt in den Montagmorgen. Das Ganze jetzt hier mit den B-52s.

0: Im September ist es soweit. Dort steht die nächste Wahl hier bei uns in Oldenburg an. Und genau dafür gibt es jetzt von der Demokratiewerkstatt in Oldenburg ein sehr interessantes Konzept zur bevorstehenden Kommunalwahl. Es geht nämlich darum, eben die Demokratie zu stärken. Und ein Element, was dabei helfen soll, ist der Lokalomat. Quasi also ein Wahlomat, aber halt nur hier bei uns für Oldenburg. Lisa Waske, der hat in dem Fall mit Norbert Bergmann gesprochen.
1: Normalerweise ist es so, schaut man nicht unbedingt in Parteiprogramme. Man guckt dann auf Plakate und guckt sich das Gesicht an und denkt, hey, der sieht ja ganz nett aus oder die ist ganz hübsch oder wie auch immer und entscheidet danach, was man wählt. Dem wollen wir natürlich entgegenwirken. Wir möchten natürlich erreichen, dass die Leute informiert sind und dadurch eine Orientierung auch haben für ihre Wahl.
2: Eine solche Orientierung soll der Lokalomat bieten. Doch was steckt dahinter? Auf einer Webseite bekommen die OldenburgerInnen und Oldenburger die Möglichkeit, sich zu insgesamt 34 Thesen rund um kommunalpolitische Themen zu positionieren. Am Ende zeigt der Lokalomat, inwiefern eigene Positionen mit denen der Parteien übereinstimmen. Doch wie kommt der Lokalomat bei den BewohnerInnen und Bewohnern in Oldenburg an? Wir haben nachgefragt. Wie finden Sie die Idee von einem Lokalomat?
3: Erstmal gut. Also wenn man da jetzt noch informiert wird über die Parteien, die dann auch hier vor Ort sich anbieten, dann würde ich das eigentlich bevorzugen. Wichtig wäre halt, wenn man dann auch informiert wird über die Parteiprogramme zum Beispiel. Ich glaube, das ist ein gutes Tool, um schnell an die Leute ranzukommen, die lokal und regional vor Ort sind. Weil ich persönlich weiß immer nicht sicher, was für Wahlprogramme jetzt gerade unterwegs sind.
4: Also gerade für mich wäre das schön, weil ich bin erst dieses Jahr nach Oldenburg gezogen. Und für mich wäre es natürlich leichter, einen Überblick dann darüber zu finden.
5: Also Wahlomat habe ich zu Hause schon mal gemacht. Man ist schon gut, wenn man sich vorher informieren kann über die Parteien. Finde ich das sehr hilfreich. Also ich finde gut, was die einzelnen Parteien vertreten, was die für Wahlangebote machen oder was sie für ein Wahlthema haben, um da seinen eigenen Bedarf, sage ich mal, rauszufinden, was man auch selber möchte für eine Partei und was sie dann auch vertreten.
2: Inwiefern halten Sie ihn für hilfreich?
3: Ich hoffe, dass ich schnelle Informationen über die Wahlprogramme kriege, dass sich jeder vielleicht kurz präsentiert und dass man, wenn es digital läuft, da auch schnell, sag ich mal, herausfinden kann, was für Parteien zu einem besten passen und wen man da auch dann wählen kann.
5: Ja, vielleicht für die jüngeren Bürger, die noch nicht so viel sich damit beschäftigt haben oder auch für die Älteren finde ich das auch manchmal sehr hilfreich, weil die doch nicht so im Geschehen mit drin sind. Finde ich das schon ganz gut, den Wahlomat, ja.
2: Die Umsetzung für den Lokalomat entstand in Zusammenarbeit mit den Partnerschaften für Demokratie, der Universität Oldenburg und dem Präventionsrat Oldenburg. Für die Entwicklung der Thesen wurden zahlreiche Vereine, Verbände und Schulen befragt. Joachim Spieker hat den Lokalomat mitentwickelt.
6: Wir sind beim Lokalomaten einen anderen Weg gegangen, als es andere Wahlomaten in der Vergangenheit getan haben. Das heißt, wir haben nicht die Parteien befragt, so welche Themen sind euch wichtig, also welche Lösungen wollt ihr anbieten, sondern wir sind in die Oldenburger Stadtgesellschaft gegangen und haben gefragt, so welche Themen, welche vielleicht auch Probleme habt ihr denn? Also welche Lösungen sollen denn für welche Probleme gebracht werden?
2: Der Lokalomat soll also vor allem eins, die Themen der Kommunalwahl verständlich machen und zeigen, was für die Menschen in Oldenburg wichtig ist. So wollen die Initiatorinnen und Initiatoren mehr Menschen dazu bewegen, sich mit der Wahl auseinanderzusetzen und am Ende auch ihre Stimme abzugeben.

Und damit geht's jetzt hier bei uns morgen auf Oldenburg 1 weiter mit frischer Musik. Und die holen wir uns in dem Fall von 01099. Das ist in dem Fall eine Dresdner Rap-Crew, die jetzt bereits Anfang August ihre aktuelle Single eben neu veröffentlicht hat. Und zwar Peeptoe, ab heute neu zu hören hier bei uns auf O1.

Und das waren in diesem Fall 01099 zusammen mit Peeptoe hier bei uns am Morgen zu hören auf Oldenburg 1. Direkt von der Band ist übrigens erstmal kein neues Album geplant, aber zumindest von einem Bandmitglied, nämlich tatsächlich Paul. Von ihm erscheint dann das Album Panzerglas Pop am 4. September dieses Jahres.

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0: Und somit ist es ja mittlerweile 9:30 am Morgen hier bei uns auf Oldenburg 1. Hier geht's weiter mit Nachrichten direkt aus der Stadt. Heute zusammen mit Hanna Ellmann.
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2: In Oldenburg hat die zweite Antragsrunde der sogenannten Stadtteilbudgets begonnen. Insgesamt können noch 27.000 Euro für Projekte und Aktionen ausgegeben werden, die die Oldenburger Stadtteilen einen Mehrwert bieten. Das können Straßenfeste und Pflanzaktionen ebenso wie Vorträge oder Workshops sein. Die maximale Fördersumme pro Projekt beträgt 5.000 Euro. Weitere Informationen und Antragsformulare dazu sind auf der Seite der Stadt Oldenburg zu finden. Im Rahmen der Kommunalwahl am 13. September bietet die Stadt einen kostenlosen Workshop für neu eingebürgerte EU-BürgerInnen und ErstwählerInnen an. Der Workshop soll auf die Wahl vorbereiten und vermitteln, welche politischen Rechte und Mitbestimmungsmöglichkeiten damit verbunden sind. Der Workshop findet kommenden Samstag von 11 bis 15 Uhr im Kulturzentrum PFL statt. Die Niedersächsische Krebsgesellschaft hat in Oldenburg eine neue Beratungsstelle eröffnet. Sie soll Krebskranken und ihren Angehörigen Hilfe zu psychischen, sozialen und rechtlichen Fragen in allen Phasen der Erkrankung bieten. Die neue Krebsberatungsstelle befindet sich in der Schützenhofstraße. Ihr Angebot ist kostenfrei, vertraulich und kann auch anonym genutzt werden.
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0: Derzeit ist es hier bei uns in Oldenburg recht bewölkt, bei einer Temperatur von 15 Grad. Und heute wird es auch tagsüber relativ grau werden. Es bleibt trotzdem hier bei uns in Oldenburg ganztägig trocken, bei einer Höchsttemperatur von bis zu 20 Grad. In der Nacht kühlt es dann ab, die Temperaturen die sinken auf rund 12 Grad, ehe es morgen dann richtig schön wird. Fast durchgehend sonnig, nur Mittag sind ein paar kleine Wolken mit am Start und es wird morgen dann auch deutlich wärmer werden, bei maximal 24 Grad.
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0: Die Fernstraßen, die sind derzeit frei, deswegen wechseln wir direkt weiter hinein in unser Stadtgebiet und landen dort in der Donnerschwerstraße. Die ist aktuell zwischen der Tarstrupper Straße und der Karlstraße gesperrt. Die Zweigstraße ist noch bis heute auf Höhe der Hausnummer 97 dicht und die Paul-Kreis-Straße, die ist derzeit sogar noch komplett gesperrt bis zum Ende dieser Woche. Ansonsten gibt es hier bei uns in der Stadt neben den ganzen Baustellen wie immer halt natürlich auch Blitzer. Zwei Stück davon jetzt auch in den frühen Morgenstunden, nämlich einmal im Bürgerbuschweg und dann nochmal im Hochheider Weg. Wir von Oldenburg 1 wünschen trotzdem eine gute Fahrt. Kommen Sie also gut und entspannt rein hier bei uns jetzt in den Montagmorgen.

Und das waren die Pretenders hier bei uns am Morgen auf Oldenburg 1. Bei uns ist es so, dass wir gleich einen schönen Blick werfen auf den heutigen Abend in der Stadt. Und zwar nämlich in Form von den Veranstaltungstipps. Die gibt's gleich hier bei uns in circa 7 Minuten. Unter anderem nach Kack Motherfucker zusammen mit Galapagos.

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1: Heute wird der Dokumentarfilm Salz und Wasser im Casablanca gezeigt. Darin begleitet Regisseurin Ines Reinisch den Forschungseisbrecher Polarstern auf einer Expedition durch die Antarktis. Das Flaggschiff des Alfred-Wegener-Instituts, das ist für Forschungsmissionen in der Arktis sowie der Antarktis im Einsatz und untersucht dabei unter anderem Klima, Eis und Ozeane. Der Film, der gibt Einblicke in den Alltag und die Menschen an Bord und liefert darüber hinaus handfeste Fakten über den Klimawandel. Nach der Vorstellung gibt es dann ein Filmgespräch mit der Regisseurin und auch der Protagonistin Marit Jacobs vom Alfred-Wegener-Institut. Los geht es um 19 Uhr im Casablanca. Die Exkursion aus dem Schatten geholt wird heute um 17 Uhr veranstaltet. Die Stadtführerin Christine Kral, die leitet diesen Rundgang und stellt dabei bemerkenswerte, aber oft auch vergessene Frauen der Oldenburger Geschichte vor. Der Treffpunkt für die Exkursion ist heute um 17 Uhr am Schlossplatz vor dem Landesmuseum. Im Rahmen des 8. Festivals der Illustration findet heute die Podiumsdiskussion Strich oder Algorithmus – Illustration im Zeitalter der KI statt. Beleuchtet wird dabei, wie künstliche Intelligenz Verlagsstrukturen, Urheberrechte und den Beruf von Illustratorinnen verändert. Auf dem Podium diskutieren werden Frank Kühne vom Carlsen Verlag und der Cartoonist Kai Flemming. Los geht es dann um 20 Uhr im Raum auf Zeit in der Heiligen Geiststraße. Im Schlauen Haus findet heute ein Vortrag darüber statt, wie man sich besser auf Hochwasser und Stromausfälle vorbereiten kann. Die Professorinnen Dr. Frauke Koppelin und Dr. Ines Aumann-Suslin von der Jade-Hochschule, die werfen einen Blick darauf, wie man sich für Krisenrisiken sensibilisieren und für den Notfall vorbereiten kann. Das Ganze findet dann heute um 19 Uhr im Schlauen Haus statt. Um eine Anmeldung wird vorher gebeten. Und das waren auch schon unsere Veranstaltungstipps für heute.

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1: Um 9 Uhr mit Claudia Drews. Das politische Berlin kommt heute allmählich aus der Sommerpause. Zunächst trifft sich die CDU-Spitze, morgen dann steht die Regierungsklausur an auf Schloss Neuhardenberg in Brandenburg. Aus der NDR-Nachrichtenredaktion Jan Busche.
2: Ein Wachstums- und Aufbruchsjahr 2026, das hatte Kanzler Merz vor Monaten angekündigt und gestern per Zeitungsinterview noch einmal nachgelegt. Da hat er deutliche Entlastungen für die Wirtschaft angekündigt, vor allem für Handwerk und Mittelstand. Heute zeigt sich schon mal, was die CDU vom Kanzler und Parteichef erwartet. Vor der Sommerpause gab es parteiintern Kritik an Merz, weil er Personal in der Regierung ausgetauscht hatte. Außerdem dürfte es heute beim Treffen der CDU-Spitze um den Reformfahrplan gehen. Große Themen stehen noch an, die Renten- und Pflegereform zum Beispiel. Ein großer Mittelstandsverband hat Merz jetzt dazu aufgerufen, in der Koalition stärker durchzugreifen. Reformen dürften nicht zerredet werden, sagt der BVMW-Chef Ahlhaus der Neuen Osnabrücker Zeitung.
1: Die sogenannte Koalition der Willigen berät heute über die weitere Unterstützung der Ukraine. Ausgerichtet wird das virtuelle Treffen von Deutschland, Großbritannien und Frankreich. Aus Brüssel, Sabrina Fritz.
3: Die Not der Ukraine ist groß. Präsident Zelensky erwartet von den EU-Staaten weitere 30 Milliarden Euro. Das Geld werde für die Gehälter der Soldaten, für die Unterstützung von Familien und andere Ausgaben gebraucht, erklärt er anlässlich des Unabhängigkeitstages seines Landes. Hinzu komme das Geld für die Drohnenproduktion und dringend benötigte Patriot-Abwehrraketen. Wie diese Hilfe geleistet und koordiniert werden kann, darüber berät heute die sogenannte Koalition der Willigen. Dazu gehören unter anderem Vertreter der NATO sowie die Regierungschefs von Großbritannien, Frankreich und Deutschland.
1: Die Brände im US-Bundesstaat Nevada weiten sich aus. Nahe der Großstadt Reno haben die Behörden rund 90.000 Menschen aufgefordert, ihre Häuser zu verlassen. Dort haben sich die Feuer im Hügelland seit vorgestern auf eine Fläche von gut 60 Quadratkilometern ausgeweitet. Das ist vergleichbar mit der Fläche der Stadt Lüneburg. Nach Angaben der Behörden wurden bislang mindestens sechs Menschen wurden verletzt, darunter drei Einsatzkräfte. In den Niederlanden ist ein Reisebus mit Schülerinnen und Schülern aus Deutschland verunglückt. Laut Polizei wurden 8 Menschen verletzt, einige davon schwer. Niederländische Medien berichten von noch mehr Verletzten. Der Bus war auf der Autobahn 28 östlich von Amsterdam mit einem Transporter kollidiert. Der Bus kippte um und liegt am Fahrbahnrand auf der Seite. Woher der Bus kam und welches Ziel er hatte, ist unklar. Im Chatbot ChatGPT wird von heute an in Deutschland Werbung angezeigt. Die Neuerung betrifft allerdings nur bestimmte Versionen. Sebastian Moritz aus der ARD Verbraucherredaktion erklärt, was sich nun ändert.
4: Wer dem Chatbot eine Frage stellt, der sieht unterhalb der Antwort eine graue Linie. Und unter dieser grauen Linie, da kann sich eine Werbeanzeige finden. Wer das nicht möchte, der kann entweder für 23 Euro im Monat ein kostenpflichtiges Abo abschließen oder den sogenannten temporären Modus verwenden. Da kann man der KI aber nur weniger Fragen stellen und auch keine Bilder generieren. OpenAI betont, dass die Werbenden keinen Zugriff auf die Chatverläufe bekommen. Allerdings kann sich der Inhalt der Werbung schon an den Suchanfragen der Nutzerinnen und Nutzer orientieren.
1: Im DFB-Pokal haben sich die Bundesliga-Vereine bisher souverän schlagen können. In der ersten Runde sind bisher alle Erstligisten weitergekommen. Aus der Sportredaktion Mats Nicholson.
5: Den höchsten Sieg des Sonntags holte sich Mainz. 9:0 beim Amateurclub Krischow. Freiburg, Union Berlin, Gladbach und Paderborn haben ihre Spiele ebenfalls gewonnen. Auch die Zweitligisten Dresden, Magdeburg, Darmstadt und Bochum stehen in der nächsten Runde. Für die große Sensation sorgte ein Regionalligist aus dem Dorf Jeddelo 2. Das Team aus Niedersachsen konnte unglaubliche 5 Tore gegen Bundesliga-Absteiger Heidenheim erzielen. Am Ende stand es 5:2. Zweitligist St. Pauli ist früh ausgeschieden, nach einer 0:2-Niederlage beim Drittligisten Essen.
1: Heute spielen noch 2 Nordclubs im DFB-Pokal. Der Hamburger SV muss ran bei Verl aus der dritten Liga. Zweitligist Wolfsburg trifft auf Viertligist Alt-Glienicke. Das waren die Nachrichten.
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7: Derzeit ist es hier bei uns in Oldenburg immer noch bewölkt, bei einer Temperatur von 15 Grad. Und auch im Laufe des Tages wird es tatsächlich meistens relativ grau sein. Es bleibt dabei, dennoch heute zumindest trocken. Das ist ja schon mal ein guter Aspekt. Und die Temperatur, die ist später auch ganz in Ordnung, mit bis zu 20 Grad. In der Nacht kühlt es dann ordentlich ab. Die Temperaturen, die sinken auf um die 12 Grad. Ehe es morgen dann endlich wieder einen schönen Sommertag geben wird. Fast durchgehend ist es sonnig. Lediglich am Mittag sind ein paar vereinzelte Wolken mit am Start. Die Temperatur, die ist morgen sehr angenehm, bei maximal 24 Grad.
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7: Auf den Fernstraßen ist derzeit nichts los, deswegen wechseln wir mal direkt weiter hinein ins Stadtgebiet und landen dort in der Donnerschwerstraße. Diese ist nämlich aktuell immer noch zwischen der Tarstrupper Straße und der Karlstraße gesperrt. Ebenfalls dicht ist die Zweigstraße, aktuell auf Förderhaus Nummer 97 gesperrt, und die Paul-Kreisch-Straße, die ist derzeit sogar komplett dicht. Ansonsten haben wir hier bei uns in der Stadt neben den ganzen Baustellen halt natürlich auch Blitzer, 2 Stück davon, jetzt auch direkt am frühen Morgen. Falls Sie also nicht Lust haben, sich direkt den Montagmorgen zu versauen, dann besondere Vorsicht, heute bitte einmal im Bürgerbuschweg und außerdem im Hochheider Weg. Wir von Oldenburg 1 wünschen trotzdem eine gute, angenehme Fahrt. Kommen Sie also gut und entspannt rein, hier bei uns jetzt in den Montagmorgen. Für Sie im Studio ist Nico Sikorn, hier zusammen mit den Killers.

0: Robin zusammen mit Dancing on My Own hier bei uns am Morgen auf Oldenburg 1. Und bei uns war es so, dass wir jetzt hier gerade am Wochenende, also gerade gestern, ein sehr, sehr geiles Fußballspiel hatten in der Stadt, nämlich mit dem SSV Jeddelo 2. Die bezwangen nämlich tatsächlich den Bundesliga-Absteiger Heidenheim mit 5:2 und haben damit eben eine große Überraschung im DFB-Pokal dargestellt. In dem Fall wäre es so gewesen, falls sie darauf vielleicht ein bisschen Geld gewettet hätten, dass sie da möglicherweise was gewonnen hätten. Aber am Ende des Tages sind Sportwetten immer noch gefährlich. Trotzdem ist es so, dass fast alle Bundesliga-Vereine mittlerweile Sportwettanbieter eben als Sponsoren haben. Nuno Coelho und Felicia Kusche, die haben sich in dem Fall über die Entwicklung von Sportwettenwerbung unterhalten.
1: Hey Feli, hast du das Spiel gestern gesehen? Ich habe 200 Euro drauf gewettet und alles verloren.
2: Wirklich?
1: Nee, zum Glück nicht. Ey, aber so geht's jährlich mindestens 200.000 Deutschen.
2: Oh, so vielen? Wie kommen die denn alle dazu?
1: Naja, gestern während des Spiels gab's bestimmt 10-mal Werbung für unterschiedlichste Wettanbieter.
2: Oh, das kenne ich. Werbung bleibt im Kopf, gerade wenn sie so oft wiederholt wird.
1: Genau. Und dazu geht es auch einfach wahnsinnig schnell, sich bei einer dieser Apps anzumelden und Geld zu wetten. Vor allem, wenn man schon Leute kennt, die sich auch schon angemeldet haben.
2: Ich persönlich würde ja niemals mehr als 10 Euro wetten, egal wie gut ich mich auskenne.
1: Ja, so denken die meisten Leute am Anfang. Aber bevor man sich versieht, ist man in einer Spirale gefangen und setzt immer und immer mehr Geld.
2: Okay, sind Sportwetten nur im Fußball so verbreitet oder auch in anderen Sportarten?
1: Oh ja, man kann auf zahlreiche Sportarten wetten. Die häufigsten in Deutschland sind dabei Tennis, Basketball, aber auch Pferderennen.
2: Mit Tennis kenne ich mich gut aus. Das sollte dann doch schnelles Geld für mich sein, oder?
1: Ja, theoretisch schon. Aber da unterscheiden sich Sportwetten kaum von herkömmlichen Glücksspiel, wie zum Beispiel Lotto. Es wird mit großen Gewinnen geworben. Die Realität sieht aber entscheidend anders aus.
2: Ach so, verstehe. Wie kann das denn sein, dass die Werbung dafür im Fußball legal und so verbreitet ist?
1: Ja, lange Jahre hat sich das rechtlich in einer Art Grauzone bewegt. Aber seit 2020 sind ausgewählte Anbieter sogar erlaubt. Und dass sie so verbreitet sind, liegt hauptsächlich daran, dass die Wettanbieter gutes Geld dafür hinlegen, damit sie zum Beispiel Trikotsponsoren von Fußballvereinen werden.
2: Aber immerhin gibt es ja nach der Werbung im Fernsehen immer ein Hilfsangebot.
1: Genau, den Satz hat wohl jeder schon mal gehört. Das Problem ist ja nur, dass diese Hilfsangebote auf den Trikots beispielsweise fehlen.
2: Wenn das so bleibt, ist bestimmt kein Ende der Glücksspielsucht in Sicht.
1: So sieht's leider aus. Und ein Umdenken bei den Fußballclubs ist unwahrscheinlich, da diese auf das Geld einfach angewiesen sind.
2: Dann kann man nur hoffen, dass nicht nur die Werbungen, sondern auch die Aufklärungsangebote immer weiter zunehmen.
1: Das stimmt.
2: Na dann, denk mal lieber an unser Gespräch, wenn du das nächste Mal kurz davor bist, viel Geld zu wetten.
1: Auf jeden Fall.
0: Und das waren in diesem Fall für Sie Nuno Coelho und Felicia Kusche in einem Talk über Sportwetten. Falls Sie selber von einer Wettsucht betroffen sein sollten oder jemanden kennen, dann finden Sie natürlich in dem Fall immer noch mal Hilfe im Netz. Und zwar unter www.check-dein-spiel.de.

Tja, sieht draußen nicht so nach Summertime aus, auch wenn Monshiba das in dem Fall gerade besungen hat. 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Wir wünschen auf jeden Fall weiterhin viel Spaß zusammen, jetzt mit Oldenburg 1 und gleich bei uns in 4 Minuten auch mit den Nachrichten aus Oldenburg.

0: Und somit ist es dann mittlerweile auch schon wieder 9:30 hier bei uns am Morgen auf Oldenburg 1. Hier folgen jetzt für Sie die Nachrichten direkt aus Oldenburg. Heute zusammen mit Hanna Ellmann.
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2: In Oldenburg hat die zweite Antragsrunde der sogenannten Stadtteilbudgets begonnen. Insgesamt können noch 27.000 Euro für Projekte und Aktionen ausgegeben werden, die den Oldenburger Stadtteilen einen Mehrwert bieten. Das können Straßenfeste und Pflanzaktionen ebenso sein wie Vorträge oder Workshops. Die maximale Fördersumme pro Projekt beträgt 5.000 Euro. Weitere Informationen und Antragsformulare dazu sind auf der Seite der Stadt Oldenburg zu finden. Im Rahmen der Kommunalwahl am 13. September bietet die Stadt einen kostenlosen Workshop für neu eingebürgerte EU-BürgerInnen und ErstwählerInnen an. Der Workshop soll auf die Wahl vorbereiten und vermitteln, welche politischen Rechte und Mitbestimmungsmöglichkeiten damit verbunden sind. Der Workshop findet kommenden Samstag von 11 bis 15 Uhr im Kulturzentrum PFL statt. Die Niedersächsische Krebsgesellschaft hat in Oldenburg eine neue Beratungsstelle eröffnet. Sie soll Krebskranken und ihren Angehörigen Hilfe zu psychischen, sozialen und rechtlichen Fragen in allen Phasen der Erkrankung bieten. Die neue Krebsberatungsstelle befindet sich in der Schützenhofstraße. Ihr Angebot ist kostenfrei, vertraulich und kann auch anonym genutzt werden.
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0: Derzeit ist es hier bei uns in Oldenburg relativ bewölkt, bei einer Temperatur von 16 Grad. Und auch in den kommenden Stunden wird es leider erstmal relativ grau bleiben. Der gute Aspekt, es bleibt auf jeden Fall heute trotzdem trocken. Das Ganze später bei einer Höchsttemperatur von bis zu 20 Grad. In der Nacht ist es dann in dem Fall deutlich kühler. Die Temperaturen, die sinken auf rund 12 Grad, ehe es morgen dann endlich wieder einen vernünftigen Sommertag geben wird. Fast durchgehend ist es da sonnig. Lediglich am Mittag sind ein paar leichte Wolken mit am Start. Dort dann bei maximal 24 Grad.
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0: Auf den Fernstraßen ist derzeit alles frei, deswegen wechseln wir direkt weiter hinein ins Stadtgebiet und landen dort unter anderem in der Donnerschwerstraße. Die ist immer noch zwischen der Tarstrupper Straße und der Karlstraße gesperrt. Ebenfalls dicht ist die Zweigstraße, aktuell noch auf Höhe der Hausnummer 97 dicht. Und die Paul-Kray-Straße, die ist auch noch bis zum Ende der Woche komplett gesperrt. Ansonsten haben wir hier bei uns in Oldenburg neben weiteren Dauerbaustellen halt leider natürlich auch noch wieder Blitzer. Zwei Stück davon jetzt auch schon am frühen Morgen, nämlich einmal zu finden im Bürger-Busch-Weg und ein zweiter dann nochmal im Hochheider Weg. Wir von Oldenburg 1 wünschen trotzdem eine gute, angenehme Fahrt. Kommen Sie also gut und entspannt rein. Hier bei uns jetzt mit der letzten halben Stunde von unserer Sendung der Morgen. Und genau in diese starten wir rein. Jetzt hier bei uns direkt mit frischer Musik holen wir uns heute von Rin zusammen mit Blackberry.

Und das war frische Musik von Phoebe Bridgers zusammen mit Lost Boys hier bei uns am Morgen auf V1. Bei uns geht's gleich erstmal weiter, schön mit unseren Veranstaltungstipps von heute Abend. Diese kommen gleich für Sie in 6 Minuten.

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1: Heute wird der Dokumentarfilm Salz und Wasser im Casablanca gezeigt. Darin begleitet Regisseurin Ines Reinisch den Forschungseisbrecher Polarstern auf einer Expedition durch die Antarktis. Das Flaggschiff des Alfred-Wegener-Instituts, das ist für Forschungsmissionen in der Arktis sowie der Antarktis im Einsatz und untersucht dabei unter anderem Klima, Eis und Ozeane. Der Film, der gibt Einblicke in den Alltag und die Menschen an Bord und liefert darüber hinaus handfeste Fakten über den Klimawandel. Nach der Vorstellung gibt es dann ein Filmgespräch mit der Regisseurin und auch der Protagonistin Marit Jacobs vom Alfred-Wegener-Institut. Los geht es um 19 Uhr im Casablanca. Die Exkursion aus dem Schatten geholt wird heute um 17 Uhr veranstaltet. Die Stadtführerin Christine Kral, die leitet diesen Rundgang und stellt dabei bemerkenswerte, aber oft auch vergessene Frauen der Oldenburger Geschichte vor. Der Treffpunkt für die Exkursion ist heute um 17 Uhr am Schlossplatz vor dem Landesmuseum. Im Rahmen des 8. Festivals der Illustration findet heute die Podiumsdiskussion Strich oder Algorithmus – Illustration im Zeitalter der KI statt. Beleuchtet wird dabei, wie künstliche Intelligenz, Verlagsstrukturen, Urheberrechte und den Beruf von Illustratorinnen verändert. Auf dem Podium diskutieren werden Frank Kühne vom Carlsen Verlag und der Cartoonist Kai Flemming. Los geht es dann um 20 Uhr im Raum auf Zeit in der Heiligen Geiststraße. Im Schlauen Haus findet heute ein Vortrag darüber statt, wie man sich besser auf Hochwasser und Stromausfälle vorbereiten kann. Die Professorinnen Dr. Frauke Koppelin und Dr. Ines Aumann-Suslin von der Jade-Hochschule, die werfen einen Blick darauf, wie man sich für Krisenrisiken sensibilisieren und für den Notfall vorbereiten kann. Das Ganze findet dann heute um 19 Uhr im Schlauen Haus statt. Um eine Anmeldung wird vorher gebeten. Und das waren auch schon unsere Veranstaltungstipps für heute.

Und das waren Reaser zusammen mit Memories hier bei uns am Morgen um mittlerweile kurz vor 10 auf Oldenburg 1. Und damit sind wir dann mittlerweile auch schon wieder durch mit 3 Stunden von unserer Sendung Der Morgen. Hier geht's gleich für Sie weiter. Ganz kurz eben mit den NDR-Info-Weltnachrichten. Und danach sind wir wieder da mit unserer Sendung am Vormittag. Durch diese begleitet Sie dann gleich Alex Stargardt. Im Studio für Sie war Nico Sekorn. Ich wünsche weiterhin einen schönen Montag.

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1: Um 10 Uhr mit Claudia Drews. Das politische Berlin beendet in dieser Woche die Sommerpause. Heute trifft sich zunächst die CDU-Spitze unter Leitung von Kanzler Merz. Morgen und am Mittwoch steht dann eine Regierungsklausur an. Im Vorfeld gibt es Forderungen aus der Industrie. Die Koalition müsse jetzt schnell Reformen angehen, wie bei Rente und Bürokratieabbau. Auch eine Steuerreform sei wichtig. Aus Berlin Isabel Karas.
2: Bei allem, was die Regierung tut, müsse es darum gehen, dass es auf Wachstum einzahle. Das sagt Tanja Gönner, Hauptgeschäftsführerin des Bundesverbands der deutschen Industrie in der ARD. Während die Industrie auf schnelle Umsetzung drängt, rechnet Dirk Wiese, der parlamentarische Geschäftsführer der SPD-Fraktion, mit weiteren Diskussionen, vor allem bei der Rente. Aus Regierungskreisen heißt es, im Mittelpunkt der Kabinettsklausur stünden die Themen Wettbewerbsfähigkeit und Innovation. Neben Kanzler Merz und seinen Ministerinnen und Ministern sind auch Gäste aus Handwerk, von Start-ups und der Finanzbranche eingeladen.
1: In den Niederlanden ist ein Reisebus aus Schleswig-Holstein verunglückt. Nach NDR-Informationen waren Jugendliche von der Gemeinschaftsschule Propstei in Schönberg im Kreis Plön an Bord. Laut Polizei wurden 8 Menschen verletzt, einige davon schwer. Der Bus war auf der Autobahn 28 östlich von Amsterdam mit einem Transporter kollidiert. Er raste danach durch die Leitplanke und kippte auf der Gegenfahrbahn auf die Seite. Bilder vom Unglücksort zeigen weit verstreute Trümmer auf der Autobahn und einen schwer beschädigten Bus. Nach Angaben der Schule waren 2 12. Klassen mit insgesamt 54 Jugendlichen aus dem Kreis Plön unterwegs nach Paris. Wie kann die Ukraine weiter unterstützt werden? Darüber berät heute die sogenannte Koalition der Willigen. Dazu zählen unter anderem Großbritannien, Frankreich und Deutschland. Sie wollen mit Vertretern von NATO, EU und der Ukraine über das weitere Vorgehen beraten. Es soll unter anderem um neue Sanktionen gegen Russland, Sicherheitsgarantien und Patriot-Raketen für die Flugabwehr gehen. In der Ukraine wird heute außerdem der 35. Unabhängigkeitstag des Landes gefeiert. Große Veranstaltungen sind aus Angst vor russischen Luftangriffen nicht geplant. Die Beschäftigten von Volkswagen haben dem VW-Vorstand eine desaströse Kommunikation über den geplanten Sparkurs vorgeworfen. Mitarbeiter und Familien seien deshalb verunsichert und verängstigt, heißt es in einem Artikel im VW-Intranet, der mehreren Nachrichtenagenturen vorliegt. Heute Abend besucht Niedersachsens Ministerpräsident Lies das Werk in Hannover. Von dort berichtet Helmut Eickhoff.
3: Es geht darum, wie es weitergehen kann im Werk in Hannover-Stöcken. SPD-Ministerpräsident Olaf Lies will mit der Belegschaft ins Gespräch kommen, mit Vertrauensleuten, mit dem Betriebsrat. Der Konzernvorstand hatte ja im Juli neue Sparpläne präsentiert. Viele Jobs sollen gestrichen werden. Die Zukunft von ganzen Werken ist unsicher, auch die vom Werk in Hannover-Stöcken. In den nächsten Tagen wird es in den VW-Werken Betriebsversammlungen geben. Anfang September kommt dann der Aufsichtsrat zusammen, um erneut über die Sparpläne zu beraten.
1: In Mecklenburg-Vorpommern ist heute erster Schultag nach den Sommerferien. Für rund 163.000 Kinder und Jugendliche gelten damit neue Regelungen. Welche das sind, fasst Laura Janke aus der NDR-Nachrichtenredaktion zusammen.
4: Smartphones sollen nichts mehr im Unterricht zu suchen haben. So empfiehlt es jedenfalls die Landesregierung den Schulen. Das heißt, Schüler der Klasse 1 bis 6 sollen private Smartphones, aber auch Tablets gar nicht nutzen dürfen. In den Klassen 7 bis 9 sind Ausnahmen möglich, wenn die Lehrer es für den Unterricht für nötig halten. Ähnliche Empfehlungen gibt es auch schon in Niedersachsen und Hamburg. In Schleswig-Holstein ist die private Handynutzung bis Klasse 9 untersagt. Außerdem sind die Schulen in Mecklenburg-Vorpommern jetzt gesetzlich verpflichtet, Demokratiebildung in den Unterricht einzubauen.
1: Der beliebte Chatbot ChatGPT zeigt von heute an auch Werbung an. Unternehmen, die dort für sich werben, hätten aber keinen Einfluss auf die Antworten der KI, teilte der Betreiber OpenAI mit. Aus der NDR-Nachrichtenredaktion Sören Harms.
5: Wer kostenfrei oder im günstigsten Abo mit der KI chattet, findet jetzt unter einem dünnen grauen Strich eine Anzeige. Wer das teurere Abo-Modell nutzt, nicht. OpenAI sagt, die Werbung werde vorerst nicht personalisiert. Der Konzern legt also kein Profil von Nutzerinnen und Nutzern an. Allerdings gibt es kontextbezogene Werbung. Wer etwas über seinen nächsten Urlaub in Spanien erfragt, dem wird Spanien-Werbung angezeigt. Der Marktanteil von ChatGPT hat sich in den vergangenen anderthalb Jahren halbiert. Viele Menschen nutzen mittlerweile Alternativen wie Gemini oder Claude.
1: Und das waren die Nachrichten.
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7: Das Wetter im Nordwesten.
8: Derzeit haben wir größtenteils bewölktes Wetter hier bei uns in Oldenburg bei Temperaturen von 16 Grad. Tagsüber ist es dabei weiterhin wechselnd bewölkt. Dabei bleibt es hier noch trocken und die Höchsttemperaturen, die bewegen sich dann so ungefähr um die 20 Grad. In der Nacht klart es dann wieder etwas auf, dabei kühlt es auch ein wenig ab, auf Temperaturen um die 12 Grad. Und der morgige Dienstag zeigt sich dann fast durchgehend sonnig. Lediglich gegen Mittag werden noch einige Wolken erwartet. Das Ganze dann bei einer Höchsttemperatur von maximal 24 Grad.
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8: Derzeit besteht freie Durchfahrt auf den Fernstraßen, deswegen schauen wir einmal direkt in unser Oldenburger Stadtgebiet. Dort haben wir ein paar Meldungen, zum einen bei der Donnerschwer Straße. Diese ist zwischen der Tarstopper Straße und der Karlstraße derzeit gesperrt. Dann ist die Zweigstraße auf Höhe der Hausnummer 97 gesperrt und auch die Paul-Kreis-Straße ist derzeit komplett gesperrt. Dann haben wir noch ein paar Dauerbaustellen hier bei uns in Oldenburg. Vier an der Zahl, um genau zu sein, und zwar einmal in der Twebeker Tredde, in der Alexanderstraße, in der Tippelstraße sowie in der Ziegelhofstraße. Und natürlich wird auch heute wieder geblitzt hier bei uns im Ort, und zwar heute einmal im Bürgerbuschweg sowie im Hochheilerweg. Passen Sie also dort dementsprechend auf und drosseln Sie Ihr Tempo, um teurem Kostgeld zu entgehen. Das waren Sie auch schon wieder, unsere Verkehrsmeldungen hier bei Oldenburg 1. Im Studio für Sie ist Alex Stargardt. Wir gehen jetzt direkt in unsere Vormittagssendung. Und das machen wir direkt mit den Capital Cities, und zwar hier ist Safe and Sound.

0: Im Casablanca-Kino dreht es sich heute um die Antarktis. Der Film Salz und Wasser handelt von Forschungsreisen in den eisigen Süden. Doris Janssen vom Casablanca hat Oliver Schäfer im Studio besucht und ihm ein bisschen was zur Vorstellung heute Abend erzählt.
1: Dann geht's weiter mit einem Dokumentarfilm, zu dem ihr auch Leute aus dem Filmteam eingeladen habt. Das klingt natürlich in diesen Sommertagen sehr verlockend. Es geht nämlich um ein Forschungsschiff namens Polarstern, das vor allen Dingen auch im Eis unterwegs ist, beziehungsweise auch in kälteren Gefilden, die ja auch gar nicht mehr so kalt sind, dem Klimawandel sei Dank. Der Film heißt Salz und Wasser.
2: Genau, in dem Film geht es um die Reise des Forschungseisbrechers Polarstern. Das ist das Flaggschiff des Alfred-Wegener-Instituts und schon seit 1982 im Einsatz fast durchgehend, also an über 300 Tagen im Jahr, ist dieses Schiff unterwegs, bricht das Eis und forscht in der Arktis und der Antarktis. Und die Dokumentarfilmerin Ines Reines hat eine Tour begleitet und gibt uns einen ganz persönlichen, auch einen ganz neugierigen Blick auf das, was auf dem Schiff passiert, also was mit den Menschen dort passiert, aber natürlich auch darüber hinaus, was sie da überhaupt erforschen. Also es gibt auch handfeste Fakten über den Klimawandel natürlich zu hören und auch über das Leben an Bord. Und wir freuen uns, dass der Produzent des Films, Valentin Thurn, da ist und Marit Jacobs ebenfalls. Marit Jacobs arbeitet hier in Oldenburg am Alfred-Wegener-Institut und war auch, also ist eine der Protagonistinnen in dem Film.
0: Die Vorstellung mit Filmgespräch findet dann heute um 19 Uhr im Casablanca-Kino statt.

0: Die Stranglers haben wir da gerade gehört mit Hanging Around und nun ist es auch schon wieder 10.30 Uhr und damit ein weiteres Mal Zeit für unsere Oldenburg 1 Lokalnachrichten und diese hat nun Hanna Ellmann für Sie.
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2: In Oldenburg hat die zweite Antragsrunde der sogenannten Stadtteilbudgets begonnen. Insgesamt können noch 27.000 Euro für Projekte und Aktionen ausgegeben werden, die den Oldenburger Stadtteilen einen Mehrwert bieten. Das können Straßenfeste und Pflanzaktionen ebenso sein wie Vorträge oder Workshops. Die maximale Fördersumme pro Projekt beträgt 5.000 Euro. Weitere Informationen und Antragsformulare dazu sind auf der Seite der Stadt Oldenburg zu finden. Im Rahmen der Kommunalwahl am 13. September bietet die Stadt einen kostenlosen Workshop für neu eingebürgerte EU-BürgerInnen und ErstwählerInnen an. Der Workshop soll auf die Wahl vorbereiten und vermitteln, welche politischen Rechte und Mitbestimmungsmöglichkeiten damit verbunden sind. Der Workshop findet kommenden Samstag von 11 bis 15 Uhr im Kulturzentrum PFL statt. Die Niedersächsische Krebsgesellschaft hat in Oldenburg eine neue Beratungsstelle eröffnet. Sie soll Krebskranken und ihren Angehörigen Hilfe zu psychischen, sozialen und rechtlichen Fragen in allen Phasen der Erkrankung bieten. Die neue Krebsberatungsstelle befindet sich in der Schützenhofstraße. Ihr Angebot ist kostenfrei, vertraulich und kann auch anonym genutzt werden.
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0: Derzeit ist es wechselhaft bewölkt hier bei uns in Oldenburg bei Temperaturen um die 16 Grad. Die gute Nachricht ist dabei, es ist trocken und daran wird sich auch im restlichen Verlauf des Tages nichts ändern. Dennoch bleibt es dann den Nachmittag überwechselnd bewölkt und die Höchsttemperaturen, die erreichen heute noch etwa 20 Grad. In der Nacht verschwinden die Wolken dann allmählich, überleben einen klaren Nachthimmel und die Temperaturen sinken dann auf rund 12 Grad ab. Und morgen gibt es dann nochmal einen kleinen Sommer-Comeback. Dabei ist es fast durchgehend sonnig. Lediglich gegen Mittag werden einige Wolken erwartet und Temperaturen, die machen auch nochmal einen kleinen Sprung und klettern auf insgesamt 24 Grad.
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0: Weiterhin besteht für Sie freie Durchfahrt auf den Fernstraßen, deswegen schauen wir einmal in unser Stadtgebiet. Dort haben wir ein paar Sperrungen, zum einmal einen in der Donnerschwerstraße. Diese ist derzeit zwischen der Tarstrupper Straße und der Karlstraße gesperrt. Dann haben wir noch die Zweigstraße, diese ist auf Höhe der Hausnummer 97 gesperrt. Und auch die Paul-Kreis-Straße, die ist derzeit komplett dicht. Dann haben wir noch ein paar Dauerbaustellen hier bei uns im Ort, vier an der Zahl, um genau zu sein. Und zwar einmal in der Twebiker Trette, in der Alexanderstraße, in der Tirpitzstraße sowie in der Ziegelhofstraße. Auch geblitzt wird natürlich heute wieder hier bei uns in Oldenburg und zwar einmal im Bürgerbuschweg sowie im Hochheiderweg. Und das waren sie auch schon wieder, unsere Verkehrsmeldungen hier bei Oldenburg 1, Ihrem Lokalsender. Kommen Sie auf jeden Fall weiterhin gut und sicher an Ihr Ziel. Und wir machen jetzt direkt weiter und zwar in Form von Butte Cooper. Und zwar ist das Get Into the Love Groove.

Oldenburg 1 am Montagvormittag und Montag bedeutet, dass ab heute wieder ein neues Oldenburg 1 Album der Woche auf dem Programm steht. In der Hauptrolle steht diesmal Mina Witchman mit ihrer neuen Auskopplung Different Flavors of Being Happy. Es ist aber das zweite Album der deutsch-iranischen Sängerin. Die Musikerin ist in Bad Salzstufen aufgewachsen und hat die Musik über CD-Sammlung ihrer Tante für sich entdeckt. Zu ihren Einflüssen zählt sie den klassischen Jazz der großen Nina Simone und den melodischen Soul-Pop von Joan S. Policewoman. Ihren Namen hat sie nach einem Zitat der amerikanischen Sängerin Cher gewählt, die auf die Frage ihrer Mutter, ob sie nicht einen reichen Mann heiraten wolle, mit "Mom, I am a rich man" antwortete. 2022 erschien ihre erste EP Jaywalker, mit der sie gleich für einen Preis als beste Newcomerin nominiert wurde. Ihr Protestlied Baba Said ging während der Revolution im Iran viral und machte sie schlagartig einem größeren Publikum bekannt. Das Lied war 2024 auch auf ihrem Debütalbum Grown Up zu finden. Witchman hat eine ADHS-Diagnose, über die sie offen spricht und die sie als Teil ihrer Kreativität empfindet. Darüber singt sie in ihrem Song ADHD, in dem sie im letzten Jahr auf ihrem EP Past 25 herausgebracht hat. Mit ihrer Band war sie schon in ganz Deutschland auf Tour und hat große Festivals wie die Fusion und das Reeperbahn-Festival gespielt. Mit dieser Liveband hat sie nun auch ihr zweites Album aufgenommen, ein Konzeptalbum über die verschiedenen Arten von Glück oder, wie sie es im Albumtitel sagt, Geschmacksrichtungen von Glück. Nicht immer das euphorische große Glück, sondern auch kleine Momente der Freude und manchmal auch das Glück, etwas überstanden oder gar überlebt zu haben, werden von ihr besungen. Und wollen wir direkt mal reinhören in unseren ersten Track ab heute unseres Oldenburg 1 Albums der Woche, und das ist Show Me Don't Tell von Mina Witchman.

Neue Musik ist das von Mina Witchman aus ihrem Album Different Flavors of Being Happy, ab heute unser Oldenburg 1 Album der Woche. Mina Witchman vereint in ihrem Sound Soul, Pop, Folk, Spoken Word und Blues und das kommt vor allem in den ruhigen Stücken zum Tragen, die sie reduziert und fast allein singt. Aber es gibt natürlich auch die andere Seite von ihr, die tanzbar, funky und mitreißend ist und die sie mit ihrer Band bei ihren Konzerten jedes Mal neu unter Beweis stellt. Lieder wie You Don't Like to Dance oder Take It to Go erinnern an den unwiderstehlich tanzbaren Indie-Disco-Sound der Nullerjahre und wären in einer gerechteren Welt sicher schon globale Millionenseller. Und falls Sie jetzt interessiert geworden sind, dann habe ich gute Nachrichten für Sie, denn Different Flavors of Being Happy von Mina Witchman ist bereits am 14. August auf dem Münsteraner Plattenlabel Ladies und Ladies erschienen. Am 23. Oktober kommt sie übrigens auch nach Oldenburg und spielt zusammen mit ihrer Band im Unikum.

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1: Heute wird der Dokumentarfilm Salz und Wasser im Casablanca gezeigt. Darin begleitet Regisseurin Ines Reinisch den Forschung zu einem Eisbrecher Polarstern auf einer Expedition durch die Antarktis. Das Flaggschiff des Alfred-Wegener-Instituts ist für Forschungsmissionen in der Antarktis sowie der Antarktis im Einsatz und untersucht unter anderem Klima, Eis und Ozeane. Der Film gibt Einblicke in den Alltag und die Menschen an Bord und liefert darüber hinaus handfeste Fakten über den Klimawandel. Nach der Vorstellung gibt es ein Filmgespräch mit der Regisseurin und der Protagonistin Merit Jacobs vom Alfred-Wegener-Institut. Los geht's dann heute um 19 Uhr im Casablanca. Im Rahmen des 8. Festivals der Illustration findet heute die Podiumsdiskussion Strich oder Algorithmus – Illustration im Zeitalter der KI statt. Beleuchtet wird dabei, wie künstliche Intelligenz Verlagsstrukturen, Urheberrechte und den Beruf von IllustratorInnen verändert. Auf dem Podium diskutieren werden Frank Kühne vom Carlsen Verlag und der Cartoonist Kai Fleming. Los geht's dann dabei heute um 20 Uhr im Raum auf Zeit in der Heiligen Geiststraße. Und im Schlauen Haus findet heute ein Vortrag darüber statt, wie man sich besser auf Hochwasser- und Stromausfälle vorbereiten kann. Die Professoren Dr. Frauke Koppelin und Dr. Ines Aumann-Suslin von der Jade-Hochschule werfen einen Blick darauf, wie man sich für Krisenrisiken sensibilisieren und für den Notfall vorbereiten kann. Das Ganze findet dann heute um 19 Uhr im Schlauen Haus statt. Um eine Anmeldung auf der Website des Schlauen Hauses wird dabei gebeten. Und das waren sie auch schon wieder, unsere Veranstaltungstipps für den Wochenstart.

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1: Um 11 Uhr mit Claudia Driefs. In den Niederlanden ist ein Bus mit Schülern aus Schleswig-Holstein verunglückt. Nach Angaben der Polizei sind mindestens 8 Menschen schwer verletzt worden. Weitere Passagiere erlitten Schnittwunden durch Glassplitter. Aus Kiel, Hanna Böhme.
2: Der Bus war mit mehr als 50 Schülerinnen und Schülern des 12. Jahrgangs und 4 Lehrkräften der Gemeinschaftsschule Propstei in Schönberg im Kreis Plön unterwegs nach Paris. Gegen 4.30 Uhr heute früh war dann auf der A28 bei Apeldoorn verunglückt, teilt die Schule mit. Das liegt so etwa auf halbem Weg von der deutschen Grenze nach Amsterdam. Der Bus war den Angaben zufolge auf einen Kleintransporter aufgefahren, dann durch die Leitplanke gerast und auf der Gegenfahrbahn gelandet, teilte die Polizei mit. Hinweise auf lebensgefährliche Verletzungen gibt's laut Schule aktuell nicht.
1: Das politische Berlin beendet in dieser Woche die Sommerpause. Heute trifft sich zunächst die CDU-Spitze unter der Leitung von Kanzler Merz. Morgen und am Mittwoch steht dann eine Regierungsklausur an. Im Vorfeld gibt es Forderungen aus der Industrie. Die Koalition müsse jetzt schnell Reformen angehen, etwa bei Rente und Bürokratieabbau. Auch eine Steuerreform sei wichtig. Aus Berlin, Isabel Karas.
3: Bei allem, was die Regierung tut, müsse es darum gehen, dass es auf Wachstum einzahle. Das sagt Tanja Gönner, Hauptgeschäftsführerin des Bundesverbands der deutschen Industrie in der ARD. Während die Industrie auf schnelle Umsetzung drängt, rechnet Dirk Wiese, der parlamentarische Geschäftsführer der SPD-Fraktion, mit weiteren Diskussionen, vor allem bei der Rente. Aus Regierungskreisen heißt es, im Mittelpunkt der Kabinettsklausur stünden die Themen Wettbewerbsfähigkeit und Innovation. Neben Kanzler Merz und seinen Ministerinnen und Ministern sind auch Gäste aus Handwerk, von Start-ups und der Finanzbranche eingeladen.
1: Die EU hat neue Rüstungshilfen für die Ukraine genehmigt. 6,1 Milliarden Euro seien für Flugabwehrsysteme, Raketen, Munition und Radaranlagen vorgesehen, teilte die EU-Kommission mit. Die Ankündigung fällt auf den 35. Unabhängigkeitstag der Ukraine, der heute gefeiert wird. Große Veranstaltungen sind aus Angst vor russischen Luftangriffen allerdings nicht geplant. Am Mittag kommt außerdem die sogenannte Koalition der Willigen virtuell zusammen. Deutschland, Großbritannien, Frankreich und weitere Unterstützer wollen mit Vertretern von NATO, EU und der Ukraine über das weitere Vorgehen beraten. Ein Thema sollen neue Sanktionen gegen Russland sein. Die Beschäftigten von Volkswagen haben dem VW-Vorstand eine desaströse Kommunikation über den geplanten Sparkurs vorgeworfen. Mitarbeiter und Familien seien deshalb verunsichert und verängstigt, heißt es in einem Artikel im VW-Intranet, der mehreren Nachrichtenagenturen vorliegt. Heute Abend besucht Niedersachsens Ministerpräsident Lies das Werk in Hannover. Von dort berichtet Helmut Eickhoff.
4: Es geht darum, wie es weitergehen kann im Werk in Hannover-Stöcken. SPD-Ministerpräsident Olaf Lies will mit der Belegschaft ins Gespräch kommen, mit Vertrauensleuten, mit dem Betriebsrat. Der Konzernvorstand hatte ja im Juli neue Sparpläne präsentiert. Viele Jobs sollen gestrichen werden. Die Zukunft von ganzen Werken ist unsicher, auch die vom Werk in Hannover-Stöcken. In den nächsten Tagen wird es in den VW-Werken Betriebsversammlungen geben. Anfang September kommt dann der Aufsichtsrat zusammen, um erneut über die Sparpläne zu beraten.
1: In Mecklenburg-Vorpommern ist heute erster Schultag nach den Sommerferien. Für rund 163.000 Kinder und Jugendliche gelten damit neue Regelungen. Welche das sind, fasst Laura Janke aus der NDR-Nachrichtenredaktion zusammen.
5: Smartphones sollen nichts mehr im Unterricht zu suchen haben. So empfiehlt es jedenfalls die Landesregierung den Schulen. Das heißt, Schüler der Klasse 1 bis 6 sollen private Smartphones, aber auch Tablets gar nicht nutzen dürfen. In den Klassen 7 bis 9 sind Ausnahmen möglich, wenn die Lehrer es für den Unterricht für nötig halten. Ähnliche Empfehlungen gibt es auch schon in Niedersachsen und Hamburg. In Schleswig-Holstein ist die private Handynutzung bis Klasse 9 untersagt. Außerdem sind die Schulen in Mecklenburg-Vorpommern jetzt gesetzlich verpflichtet, Demokratiebildung in den Unterricht einzubauen.
1: Und das waren die Nachrichten.
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6: Flaute oder Rückenwind?
7: Das Wetter im Nordwesten. Derzeit ist es bei uns wechselhaft bewölkt bei Temperaturen um die 17 Grad. Daran wird sich auch im restlichen Verlauf des Tages nichts ändern. Es bleibt den Nachmittag über wechselnd bewölkt. Nass werden sie dabei aber trotzdem nicht. Es bleibt voraussichtlich trocken und die Temperaturen bewegen sich heute um die 20 Grad. In der Nacht verschwinden die Wolken dann allmählich. Wir erleben einen klaren Nachthimmel und die Temperaturen sinken ab auf rund 12 Grad. Und morgen meldet sich dann der Sommer zurück. Dabei ist es fast durchgehend sonnig. Und lediglich gegen Mittag werden einige Schleierwolken erwartet. Das Ganze dann bei Höchsttemperaturen von insgesamt 24 Grad.
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7: Weiterhin nichts zu vermelden von den Fernstraßen, deswegen schauen wir einmal in unser Oldenburger Stadtgebiet. Dort ist die Donnerschwer Straße zwischen der Tarsdorfer Straße und der Karlstraße derzeit gesperrt. Ebenso gesperrt ist auch die Zweigstraße auf Höhe der Hausnummer 97 und auch die Paul-Kreis-Straße ist derzeit gesperrt und zwar komplett. Dann haben wir noch ein paar Dauerbaustellen hier bei uns im Ort und zwar einmal in der Twebeker Tredde, in der Alexanderstraße, in der Tippetstraße sowie in der Ziegelhofstraße. Und natürlich wird auch heute wieder geblitzt und zwar einmal im Bürgerbuschweg sowie im Hochreiterweg. Das waren sie auch schon wieder, unsere Verkehrsmeldungen hier bei Oldenburg 1, Ihrem Lokalsender. Kommen Sie auf jeden Fall weiterhin gut und sicher an Ihr Ziel. Im Studio ist für Sie Alex Stargardt. Wir gehen jetzt mittlerweile auch schon in unsere zweite Stunde unserer Vormittagssendung. Und den Auftakt, den macht diesmal Garbage, und zwar mit I Think I'm Paranoid.

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Auf dem Fahrrad am Vormittag im gemütlichen Tempo durch das Umland radeln, das bietet der ADFC Oldenburg am Dienstag, den 25. August, also morgen an. Abfahrt ist dabei um 10 Uhr am Stautorkreisel auf der Hafenseite. Die Streckenlänge beträgt dabei etwa 30 Kilometer, das lässt dann eine Rückkehr gegen 13 Uhr erwarten. Aus organisatorischen Gründen ist eine Anmeldung für diese Radtour im ADFC-Tourenportal unter oldenburg.adfc.de/Radtouren wünschenswert. Auch Nichtmitglieder sind willkommen, um sich beim Radeln Appetit auf das Mittagessen zu holen. Weitere Informationen und die Bedingungen für die Teilnahme an Radtouren können Sie unter www.adfc-oldenburg.de abgerufen werden.

0: Peter Fox war das mit Alles Neu um Punkt 11.30 Uhr hier bei Oldenburg 1 und das heißt, es ist wieder Zeit für unsere Oldenburg 1 Lokalnachrichten. Diese kommen nun wieder von Hanna Ellmann.
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2: In Oldenburg hat die zweite Antragsrunde der sogenannten Stadtteilbudgets begonnen. Insgesamt können noch 27.000 Euro für Projekte und Aktionen ausgegeben werden, die den Oldenburger Stadtteilen einen Mehrwert bieten. Das können Straßenfeste und Pflanzaktionen ebenso sein wie Vorträge oder Workshops. Die maximale Fördersumme pro Projekt beträgt 5.000 Euro. Weitere Informationen und Antragsformulare dazu sind auf der Seite der Stadt Oldenburg zu finden. Im Rahmen der Kommunalwahl am 13. September bietet die Stadt einen kostenlosen Workshop für neu eingebürgerte EU-BürgerInnen und ErstwählerInnen an. Der Workshop soll auf die Wahl vorbereiten und vermitteln, welche politischen Rechte und Mitbestimmungsmöglichkeiten damit verbunden sind. Der Workshop findet kommenden Samstag von 11 bis 15 Uhr im Kulturzentrum PFL statt. Die Niedersächsische Krebsgesellschaft hat in Oldenburg eine neue Beratungsstelle eröffnet. Sie soll Krebskranken und ihren Angehörigen Hilfe zu psychischen, sozialen und rechtlichen Fragen in allen Phasen der Erkrankung bieten. Die neue Krebsberatungsstelle befindet sich in der Schützenhofstraße. Ihr Angebot ist kostenfrei, vertraulich und kann auch anonym genutzt werden.
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3: Das Wetter im Nordwesten.
0: Derzeit erleben wir hier in Oldenburg einen Sonne-Wolken-Mix bei Temperaturen von 18 Grad. Daran wird sich auch im restlichen Verlauf des Tages nicht viel ändern. Es bleibt den Nachmittag überwechselnd bewölkt. Trotzdem bleibt es dabei auch trocken. Und die Höchsttemperaturen, die erreichen insgesamt 20 Grad. In der Nacht verschwinden die Wolken dann allmählich und erleben einen klaren Nachthimmel. Und die Temperaturen sinken dann auf rund 12 Grad ab. Und am morgigen Dienstag gibt es dann einen kleinen Sommer-Comeback. Dabei ist es fast durchgehend sonnig. Lediglich gegen Mittag erwarten wir ein paar Wolken. Das Ganze bei einer Höchsttemperatur von dann warmen 24 Grad.
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0: Es gibt weiter nichts zu vermelden von den Fernstraßen, deswegen schauen wir einmal in unser Oldenburger Stadtgebiet. Dort ist die Donnerschwer Straße zwischen der Tarsdorfer Straße und der Karlstraße derzeit gesperrt. Ebenso gesperrt ist auch die Zweigstraße auf Höhe der Hausnummer 97 und die Paul-Kreis-Straße, die ist derzeit komplett gesperrt. Dann haben wir noch ein paar Dauerbaustellen hier bei uns im Ort, vier an der Zahl um genau zu sein, und zwar einmal in der Tilbeker Trette, in der Alexanderstraße, in der Tilbitstraße und zu guter Letzt in der Ziegelhofstraße. Blitzer befinden sich heute einmal im Bürgerbuschweg und im Hochheiderweg. Das waren sie auch schon wieder. Unsere Verkehrsmeldungen hier bei Oldenburg 1, Ihrem Lokalsender. Kommen Sie auf jeden Fall weiterhin gut und sicher an Ihr Ziel. Und wir machen jetzt weiter, und zwar mit der zweiten Hälfte unserer Vormittagssendung. Und in die gehen wir jetzt zusammen mit With the MC, und zwar ist das Falling Stars.

0: In der Demokratiewerkstatt in Oldenburg haben sich Bürgerinnen und Bürger zusammengetan und gemeinsam Konzepte zur bevorstehenden Kommunalwahl entwickelt. Das Ziel ist dabei, die Demokratie zu stärken. Eins davon, der Lokalomat. Lisa Waske hat Norbert Bergmann, der an der Entwicklung des Wahlomats beteiligt war, zunächst einmal gefragt, was der Zweck dahinter ist.
1: Normalerweise ist es so, schaut man nicht unbedingt in Parteiprogramme. Man guckt dann auf Plakate und guckt sich das Gesicht an und denkt, hey, der sieht ja ganz nett aus oder die ist ganz hübsch oder wie auch immer und entscheidet danach, was man wählt. Dem wollen wir natürlich entgegenwirken. Wir möchten natürlich erreichen, dass die Leute informiert sind und dadurch eine Orientierung auch haben für ihre Wahl.
2: Eine solche Orientierung soll der Lokalomat bieten. Doch was steckt dahinter? Auf einer Webseite bekommen die OldenburgerInnen und Oldenburger die Möglichkeit, sich zu insgesamt 34 Thesen rund um kommunalpolitische Themen zu positionieren. Am Ende zeigt der Lokalomat, inwiefern eigene Positionen mit denen der Parteien übereinstimmen. Doch wie kommt der Lokalomat bei den BewohnerInnen und Bewohnern in Oldenburg an? Wir haben nachgefragt. Wie finden Sie die Idee von einem Lokalomat?
3: Erstmal gut. Also wenn man da jetzt noch informiert wird über die Parteien, die dann auch hier vor Ort sich anbieten, dann würde ich das eigentlich bevorzugen. Wichtig wäre halt, wenn man dann auch informiert wird über die Parteiprogramme zum Beispiel. Ich glaube, das ist ein gutes Tool, um schnell an die Leute ranzukommen, die lokal und regional vor Ort sind. Weil ich persönlich weiß immer nicht sicher, was für Wahlprogramme jetzt gerade unterwegs sind.
4: Also gerade für mich wäre das schön, weil ich bin erst dieses Jahr nach Oldenburg gezogen. Und für mich wäre es natürlich leichter, einen Überblick dann darüber zu finden.
5: Also Wahlomat habe ich zu Hause schon mal gemacht. Man ist schon gut, wenn man sich vorher informieren kann über die Parteien. Finde ich das sehr hilfreich. Also ich finde gut, was die einzelnen Parteien vertreten, was die für Wahlangebote machen oder was sie für ein Wahlthema haben, um da seinen eigenen Bedarf, sage ich mal, rauszufinden, was man auch selber möchte für eine Partei und was sie dann auch vertritt.
2: Inwiefern halten Sie ihn für hilfreich?
3: Ich hoffe, dass ich schnelle Informationen über die Wahlprogramme kriege, dass sich jeder vielleicht kurz präsentiert und dass man, wenn es digital läuft, da auch schnell, sag ich mal, herausfinden kann, was für Parteien zu einem besten passen und wen man da auch dann wählen kann.
5: Ja, vielleicht für die jüngeren Bürger, die noch nicht so viel sich damit beschäftigt haben oder auch für die Älteren finde ich das auch manchmal sehr hilfreich, weil die doch nicht so im Geschehen mit drin sind. Finde ich das schon ganz gut, den Wahlomat, ja.
2: Die Umsetzung für den Lokalomat entstand in Zusammenarbeit mit den Partnerschaften für Demokratie, der Universität Oldenburg und dem Präventionsrat Oldenburg. Für die Entwicklung der Thesen wurden zahlreiche Vereine, Verbände und Schulen befragt. Joachim Spieker hat den Lokalomat mitentwickelt.
6: Wir sind beim Lokalomaten einen anderen Weg gegangen, als es andere Wahlomaten in der Vergangenheit getan haben. Das heißt, wir haben nicht die Parteien befragt, so welche Themen sind euch wichtig, also welche Lösungen wollt ihr anbieten, sondern wir sind in die Oldenburger Stadtgesellschaft gegangen und haben gefragt, so welche Themen, welche vielleicht auch Probleme habt ihr denn? Also welche Lösungen sollen denn für welche Probleme gebracht werden?
2: Der Lokalomat soll also vor allem eins, die Themen der Kommunalwahl verständlich machen und zeigen, was für die Menschen in Oldenburg wichtig ist. So wollen die Initiatorinnen und Initiatoren mehr Menschen dazu bewegen, sich mit der Wahl auseinanderzusetzen und am Ende auch ihre Stimme abzugeben.

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2: Heute wird der Dokumentarfilm Salz und Wasser im Casablanca gezeigt. Darin begleitet Regisseurin Ines Reinisch den Forschungseisbrecher Polarstern auf einer Expedition durch die Antarktis. Das Flaggschiff des Alfred-Wegener-Instituts ist für Forschungsmissionen in der Antarktis sowie der Arktis im Einsatz und untersucht unter anderem Klima, Eis und Ozeane. Der Film gibt Einblicke in den Alltag und die Menschen an Bord und liefert darüber hinaus handfeste Fakten über den Klimawandel. Nach der Vorstellung gibt es ein Filmgespräch mit der Regisseurin und der Protagonistin Marit Jacobs vom Alfred-Wegener-Institut. Los geht es dann dabei heute um 19 Uhr im Casablanca-Kino. Die Exkursion aus dem Schatten geholt wird heute um 17 Uhr veranstaltet. Die Stadtführerin Christine Kral leitet diesen Rundgang und stellt dabei bemerkenswerte, aber oft vergessene Frauen der Oldenburger Geschichte vor. Der Treffpunkt der Exkursion ist heute um 17 Uhr am Schlossplatz vor dem Landesmuseum. Und im Rahmen des 8. Festivals der Illustration findet heute die Podiumsdiskussion Strich oder Algorithmus Illustration im Zeitalter der KI statt. Beleuchtet wird dabei, wie künstliche Intelligenz Verlagsstrukturen, Urheberrechte und den Beruf von IllustratorInnen verändert. Auf dem Podium diskutieren werden Frank Kühne vom Carlsen Verlag und der Cartoonist Kai Fleming. Los geht es dann heute um 20 Uhr im Raum auf Zeit in der Heiligen Geiststraße. Und das waren sie auch schon wieder, unsere Veranstaltungstipps für den Wochenstart.

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1: Um 12 Uhr mit Tarek Yusbaschi. Der Hamburger Milliardär Klaus-Michael Kühne ist tot. Er galt als einer der reichsten Deutschen. Medienberichten zufolge ist er in der vergangenen Nacht im Alter von 89 Jahren gestorben. Aus Hamburg Dietrich Lehmann.
2: Manager, Hotelbesitzer, Mäzen, Sportverrückter mit dickem Konto. Kühnes Karriere scheint von Anfang an vorgezeichnet. Kaufmannslehre mit 26 Jahren Einstieg als Teilhaber in das väterliche Unternehmen Kühne und Nagel. Der Firmenchef beteiligt sich außerdem an zahlreichen anderen Logistikunternehmen. Bei der Hamburger Reederei Hapag-Lloyd ist er einer der wichtigsten Anteilseigner, hält viele Aktien beim Lufthansa-Konzern. Den kriselnden Fußball-Bundesligisten HSV hält Kühne jahrelang mit Millionenspritzen über Wasser, nicht ohne den Versuch, auch sportlich Einfluss zu nehmen.
1: In den Niederlanden ist ein Bus mit Schülern aus Schleswig-Holstein verunglückt. Nach Angaben der Polizei sind mindestens 8 Menschen schwer verletzt worden. Weitere Passagiere erlitten Schnittwunden durch Glassplitter. Aus Kiel, Hanna Böhme.
3: Der Bus war mit mehr als 50 Schülerinnen und Schülern des 12. Jahrgangs und 4 Lehrkräften der Gemeinschaftsschule Probstei in Schönberg im Kreis Plön unterwegs nach Paris. Gegen 4.30 Uhr heute früh war er dann auf der A28 bei Apeldoorn verunglückt, teilt die Schule mit. Das liegt so etwa auf halbem Weg von der deutschen Grenze nach Amsterdam. Der Bus war den Angaben zufolge auf einen Kleintransporter aufgefahren, dann durch die Leitplanke gerast und auf der Gegenfahrbahn gelandet, teilte die Polizei mit. Hinweise auf lebensgefährliche Verletzungen gibt's laut Schule aktuell nicht.
1: Das politische Berlin beendet in dieser Woche die Sommerpause. Heute trifft sich zunächst die CDU-Spitze unter der Leitung von Kanzler Merz. Morgen und am Mittwoch steht dann eine Regierungsklausur an. Im Vorfeld gibt es Forderungen aus der Industrie. Die Koalition müsse jetzt schnell Reformen angehen. Aus Berlin Isabel Karas.
4: Bei allem, was die Regierung tut, müsse es darum gehen, dass es auf Wachstum einzahle. Das sagt Tanja Gönner, Hauptgeschäftsführerin des Bundesverbands der deutschen Industrie in der ARD. Während die Industrie auf schnelle Umsetzung drängt, rechnet Dirk Wiese, der parlamentarische Geschäftsführer der SPD-Fraktion, mit weiteren Diskussionen, vor allem bei der Rente. Aus Regierungskreisen heißt es, im Mittelpunkt der Kabinettsklausur stünden die Themen Wettbewerbsfähigkeit und Innovation. Neben Kanzler Merz und seinen Ministerinnen und Ministern sind auch Gäste aus Handwerk, von Start-ups und der Finanzbranche eingeladen.
1: Die EU hat neue Rüstungshilfen für die Ukraine genehmigt. 6,1 Milliarden Euro seien für Flugabwehrsysteme, Raketen, Munition und Radaranlagen vorgesehen, teilte die EU-Kommission mit. Die Ankündigung fällt auf den 35. Unabhängigkeitstag der Ukraine, der heute gefeiert wird. Große Veranstaltungen sind aus Angst vor russischen Luftangriffen allerdings nicht geplant. Am Mittag kommt außerdem die sogenannte Koalition der Willigen virtuell zusammen. Deutschland, Großbritannien, Frankreich und weitere Unterstützer wollen mit Vertretern von NATO, EU und der Ukraine über das weitere Vorgehen beraten. Die USA haben ein für September geplantes Militärmanöver mit Südkorea abgesagt. Das teilte die südkoreanische Marine mit. Die US-Armee habe ihre Absage damit begründet, dass wegen der Lage im Nahen Osten nicht genügend Truppen zur Verfügung stehen würden. Eigentlich üben südkoreanische und amerikanische Soldaten seit Jahren gemeinsam, einen nordkoreanischen Angriff abzuwehren. Allerdings hatten die USA schon in der vergangenen Woche ein laufendes Manöver mit Südkorea deutlich abgekürzt. Präsident Trump begründete die Entscheidung zum einen mit den Kosten, zum anderen mit der Weigerung der südkoreanischen Regierung, sich an dem Krieg gegen den Iran zu beteiligen. Im westafrikanischen Guinea sind mindestens 30 Menschen bei einem Erdrutsch auf einer Müllkippe ums Leben gekommen. Das Unglück ereignete sich in einem Vorort der Hauptstadt Conakry. Aus Nairobi, Navina Kotor.
5: Die Suche nach Überlebenden dauert an. Unter den Toten sollen auch 5 Kinder sein. Starke Regenfälle hatten den Müll aufgeweicht und ins Rutschen gebracht. Zum Zeitpunkt des Unglücks stiefen viele Vermisste in einfachen Hütten und Zelten. Schon vor dem Unglück hatte es Warnungen vor einem Erdrutsch während der Regenzeit gegeben. Die Behörden hatten deshalb angeordnet, das Gebiet rund um die Mülldeponie aus Sicherheitsgründen zu räumen. Aber viele Anwohner haben die Anordnung ignoriert.
1: Das waren die Nachrichten.
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6: Flaute oder Rückenwind?
7: Das Wetter im Nordwesten.
6: Derzeit haben wir in Oldenburg weiterhin einen klassischen Sonnenwolkenmix bei Temperaturen von 18 Grad. Daran wird sich auch im restlichen Verlauf des Tages nicht so viel ändern. Es bleibt aber den Nachmittag über wechselnd bewölkt, aber auch trotzdem trocken bei Höchsttemperaturen von 20 Grad. In der Nacht verschwinden die Wolken dann allmählich und wir erleben einen klaren Nachthimmel. Und die Temperaturen sinken dabei auf rund 12 Grad. Und morgen wird es dann nochmal ein wenig sommerlicher als zuletzt. Dabei ist es fast durchgehend sonnig. Lediglich gegen Mittag werden ein paar Wolken erwartet. Und erreichen nochmal Temperaturen von warmen 24 Grad.
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6: Vorsicht auf der A28 Oldenburg Richtung Leer zwischen Oldenburg-Harentor und Dreieck Oldenburg-West besteht dort nämlich in beiden Richtungen Gefahr. Dort sind nämlich ein paar Rehe auf der Fahrbahn unterwegs. Fahren Sie also dort dementsprechend bitte vorsichtig. Im Stadtgebiet ist die Donnerschwerstraße zwischen der Tarsdorfer Straße und der Karlstraße derzeit gesperrt. Dann ist die Zweigstraße in Höhe der Hausnummer 97 gesperrt und auch die Paul-Kreis-Straße ist derzeit komplett gesperrt. Dauerbaustellen haben wir derzeit vier an der Zahl, und zwar einmal in der Twebeker Trede, in der Alexanderstraße, in der Tirpitzstraße sowie in der Ziegelhofstraße. Und natürlich wird auch heute wieder geblitzt hier bei uns in Oldenburg, und zwar heute einmal im Bürgerbuschweg sowie im Hochreiterweg. Das waren sie auch schon wieder, unsere Verkehrsmeldungen hier bei Oldenburg 1, Ihrem Lokalsender. Kommen Sie auf jeden Fall weiterhin gut und sicher an Ihr Ziel. Und wir gehen tatsächlich jetzt auch schon in unsere letzte Stunde unserer Vormittagssendung. Dabei im Studio ist für Sie weiterhin Alex Stargardt. Und was soll ich sagen, machen wir einfach direkt weiter. Und zwar mit The Cure, das ist Just Like Heaven.

0: Sportwetten sind in Deutschland weit verbreitet. Fast alle Bundesliga-Vereine haben Sportwettenanbieter als Sponsoren. Nuno Coelho und Felicia Kusche haben sich über die Entwicklung von Sportwettenwerbung unterhalten.
1: Hey Feli, hast du das Spiel gestern gesehen? Ich habe 200 Euro drauf gewettet und alles verloren.
2: Wirklich?
1: Nee, zum Glück nicht. Ey, aber so geht's jährlich mindestens 200.000 Deutschen.
2: Oh, so vielen? Wie kommen die denn alle dazu?
1: Naja, gestern während des Spiels gab's bestimmt 10-mal Werbung für unterschiedlichste Wettanbieter.
2: Oh, das kenne ich. Werbung bleibt im Kopf, gerade wenn sie so oft wiederholt wird.
1: Genau. Und dazu geht es auch einfach wahnsinnig schnell, sich bei einer dieser Apps anzumelden und Geld zu wetten. Vor allem, wenn man schon Leute kennt, die sich auch schon angemeldet haben.
2: Ich persönlich würde ja niemals mehr als 10 Euro wetten, egal wie gut ich mich auskenne.
1: Ja, so denken die meisten Leute am Anfang. Aber bevor man sich versieht, ist man in einer Spirale gefangen und setzt immer und immer mehr Geld.
2: Okay, sind Sportwetten nur im Fußball so verbreitet oder auch in anderen Sportarten?
1: Oh ja, man kann auf zahlreiche Sportarten wetten. Die häufigsten in Deutschland sind dabei Tennis, Basketball, aber auch Pferderennen.
2: Mit Tennis kenne ich mich gut aus. Das sollte dann doch schnelles Geld für mich sein, oder?
1: Ja, theoretisch schon. Aber da unterscheiden sich Sportwetten kaum von herkömmlichem Glücksspiel, wie zum Beispiel Lotto. Es wird mit großen Gewinnen geworben. Die Realität sieht aber entscheidend anders aus.
2: Ach so, verstehe. Wie kann das denn sein, dass die Werbung dafür im Fußball legal und so verbreitet ist?
1: Ja, lange Jahre hat sich das rechtlich in einer Art Grauzone bewegt. Aber seit 2020 sind ausgewählte Anbieter sogar erlaubt. Und dass sie so verbreitet sind, liegt hauptsächlich daran, dass die Wettanbieter gutes Geld dafür hinlegen, damit sie zum Beispiel Trikotsponsoren von Fußballvereinen werden.
2: Aber immerhin gibt es ja nach der Werbung im Fernsehen immer ein Hilfsangebot.
1: Genau, den Satz hat wohl jeder schon mal gehört. Das Problem ist ja nur, dass diese Hilfsangebote auf den Trikots beispielsweise fehlen.
2: Wenn das so bleibt, ist bestimmt kein Ende der Glücksspielsucht in Sicht.
1: So sieht's leider aus. Und ein Umdenken bei den Fußballclubs ist unwahrscheinlich, da diese auf das Geld einfach angewiesen sind.
2: Dann kann man nur hoffen, dass nicht nur die Werbungen, sondern auch die Aufklärungsangebote immer weiter zunehmen.
1: Das stimmt.
2: Na dann, denk mal lieber an unser Gespräch, wenn du das nächste Mal kurz davor bist, viel Geld zu wetten.
1: Auf jeden Fall.
0: Das waren Nuno Coelho und Felicia Kusche in einem Talk über Sportwetten. Und falls Sie selber von einer Wettsucht betroffen sein sollten oder jemanden kennen, es gibt Hilfe, unter anderem unter www.check-dein-spiel.de.

0: Sonic haben wir da gerade gehört mit Sky und nun ist es auch schon wieder 12.30 Uhr und damit ein weiteres Mal Zeit für unsere Oldenburg 1 Lokalnachrichten. Diese hatten für Sie diesmal Thorben Radke.
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2: In Oldenburg hat die zweite Antragsrunde der sogenannten Stadtteilbudgets begonnen. Insgesamt können noch 27.000 Euro für Projekte und Aktionen ausgegeben werden, die den Oldenburger Stadtteilen einen Mehrwert bieten. Das können Straßenfeste und Pflanzaktionen ebenso sein wie Vorträge oder Workshops. Die maximale Fördersumme pro Projekt beträgt 5.000 Euro. Weitere Informationen und Antragsformulare dazu sind auf der Webseite der Stadt Oldenburg zu finden. Im Rahmen der Kommunalwahl am 13. September bietet die Stadt einen kostenlosen Workshop für neu eingebürgerte EU-BürgerInnen und ErstwählerInnen an. Der Workshop soll auf die Wahl vorbereiten und vermitteln, welche politischen Rechte und Mitbestimmungsmöglichkeiten damit verbunden sind. Der Workshop findet kommenden Samstag von 11 bis 15 Uhr statt, und zwar im Kulturzentrum PFL. Die Niedersächsische Krebsgesellschaft hat in Oldenburg eine neue Beratungsstelle eröffnet. Sie soll Krebskranken und ihren Angehörigen Hilfe zu psychischen, sozialen und rechtlichen Fragen in allen Phasen der Erkrankung bieten. Die neue Krebsberatungsstelle befindet sich in der Schütznochstraße. Das Angebot ist kostenfrei, vertraulich und kann auch anonym genutzt werden.
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0: Ein bisschen von beiden, sowohl grau als auch blau, zeigen sich derzeit am Himmel über Oldenburg bei Temperaturen weiterhin um 18 Grad. Daran wird sich auch im restlichen Verlauf des Tages nicht viel ändern. Es bleibt den Nachmittag überwechselnd bewölkt, trotzdem auch trocken, bei Höchsttemperaturen von insgesamt 20 Grad. In der Nacht verschwinden dann die Wolken allmählich, es wird dabei klar und die Temperaturen sinken rund auf 12 Grad ab. Und morgen gibt es dann nochmal Picknickwetter, dabei ist es fast durchgehend sonnig, lediglich gegen Mittag werden ein paar Wolken erwartet. Das Ganze dann bei Höchsttemperaturen von maximal 24 Grad.
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0: Freie Durchfahrt haben Sie wieder auf den Fernstraßen, deswegen schauen wir einmal in unser Oldenburger Stadtgebiet. Dort ist die Donnerschwerstraße zwischen der Tarsoperstraße und der Karlstraße weiterhin gesperrt. Ebenso auch die Zweigstraße, die ist nämlich auf Höhe der Hausnummer 97 gesperrt. Und auch die Paul-Kreis-Straße, da ist es eine komplette Sperrung. Dann haben wir noch ein paar Dauerbaustellen hier bei uns in Oldenburg. Vier an der Zahl, um genau zu sein, und zwar einmal in der Twebeker Tredde, in der Alexanderstraße, in der Tippetstraße sowie in der Ziegelhofstraße. Auch Blitzer haben wir natürlich heute wieder hier bei uns in Oldenburg. Diese befinden sich heute einmal im Bürgerbuschweg sowie im Hochreiterweg. Das waren sie auch schon wieder, unsere Verkehrsmeldungen hier bei Oldenburg 1 im Lokalsender. Kommen Sie auf jeden Fall weiterhin gut und sicher an Ihr Ziel. Und wir gehen tatsächlich auch schon unsere letzte halbe Stunde unserer Vormittagssendung für heute. Und den Auftakt, den macht jetzt diesmal Janka mit Mein Kopf will allein sein.

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1: Heute wird der Dokumentarfilm Salz und Wasser im Casablanca gezeigt. Darin begleitet Regisseurin Ines Reinisch den Forschungseisbrecher Polarstern auf einer Expedition durch die Antarktis. Das Flaggschiff des Alfred-Wegener-Instituts ist für Forschungsmissionen in der Arktis sowie in der Antarktis im Einsatz und untersucht unter anderem Klima, Eis und Ozeane. Der Film gibt Einblicke in den Alltag und die Menschen an Bord und liefert darüber hinaus handfeste Fakten über den Klimawandel. Nach der Vorstellung gibt es ein Filmgespräch mit der Regisseurin und der Protagonistin Merit Jacobs vom Alfred-Wegener-Institut. Los geht es dann heute um 19 Uhr im Casablanca. Im Rahmen des 8. Festivals der Illustration findet heute die Podiumsdiskussion Strich oder Algorithmus – Illustration im Zeitalter der KI statt. Beleuchtet wird dabei, wie künstliche Intelligenz Verlagsstrukturen, Urheberrechte und den Beruf von IllustratorInnen verändert. Auf dem Podium diskutieren werden Frank Kühne vom Carlsen Verlag und der Cartoonist Kai Fleming. Los geht es dann heute um 20 Uhr im Raum auf Zeit in der Heiligen Gallstraße. Und im Schlauen Haus findet heute ein Vortrag darüber statt, wie man sich besser auf Hochwasser- und Stromausfälle vorbereiten kann. Die Professorinnen Dr. Frauke Koppelin und Dr. Ines Ausmann-Suslin von der Jade-Hochschule werfen einen Blick darauf, wie man sich für Krisenrisiken sensibilisieren und für den Notfall vorbereiten kann. Das Ganze findet dann heute um 19 Uhr im Schlauen Haus statt. Um eine Anmeldung auf der Webseite des Schlauen Hauses wird dabei gebeten. Was waren sie auch schon wieder? Unsere Veranstaltungstipps für den Wochenstart. Aha.

Rock in the Suburbs von Ben Folds und an der Stelle sind wir auch schon wieder an den Punkt angekommen, wo es für mich heißt, mich von Ihnen zu verabschieden. Im Studio war für Sie, wie gewohnt am Montagvormittag, Alex Stargardt, aber natürlich versorgen wir Sie auch noch im weiteren Verlauf des Tages mit Live-Programmen. Nach einer kurzen musikalisch unterlegten Pause sind wir nämlich um 14 Uhr zurück mit der Mixtour, durch die Sie dann Livia Timmermann begleiten wird. Ich wünsche Ihnen noch eine schöne Woche, genießen Sie die letzten Sommertage und bleiben Sie gesund. Einen Song habe ich aber auch noch für Sie im Petto und zwar sind das die Black Keys mit Next Girl.

0: um 13 Uhr mit Tarek Yusbaschi. Der Hamburger Milliardär Klaus-Michael Kühne ist tot. Er galt als einer der reichsten Deutschen. Medienberichten zufolge ist er in der vergangenen Nacht im Alter von 89 Jahren gestorben. Aus Hamburg Dietrich Lehmann.
1: Manager, Hotelbesitzer, Mäzen, Sportverrückter mit dickem Konto. Kühnes Karriere scheint von Anfang an vorgezeichnet. Kaufmannslehre mit 26 Jahren Einstieg als Teilhaber in das väterliche Unternehmen Kühne und Nagel. Der Firmenchef beteiligt sich außerdem an zahlreichen anderen Logistikunternehmen. Bei der Hamburger Reederei Hapag-Lloyd ist er einer der wichtigsten Anteilseigner, hält viele Aktien beim Lufthansa-Konzern. Den kriselnden Fußball-Bundesligisten HSV hält Kühne jahrelang mit Millionenspritzen über Wasser, nicht ohne den Versuch, auch sportlich Einfluss zu nehmen.
0: Die EU hat neue Rüstungshilfen für die Ukraine genehmigt. 6,1 Milliarden Euro seien für Flugabwehrsysteme, Raketen, Munition und Radaranlagen vorgesehen, teilte die EU-Kommission mit. Die Ankündigung fällt auf den 35. Unabhängigkeitstag der Ukraine, der heute gefeiert wird. Große Veranstaltungen sind aus Angst vor russischen Luftangriffen allerdings nicht geplant. Zudem kommt die sogenannte Koalition der Willigen virtuell zusammen. Deutschland, Großbritannien, Frankreich und weitere Unterstützer wollen mit Vertretern von NATO, EU und der Ukraine über das weitere Vorgehen beraten. US-Finanzminister Bessent will am Abend bekannt geben, wie genau sein Land den wirtschaftlichen Druck auf den Iran erhöhen will. Präsident Trump hatte in der vergangenen Woche einen massiven Wirtschaftskrieg gegen das Land angekündigt. Die USA wollen vor allem erreichen, dass Teheran die freie Schifffahrt durch die Straße von Hormuz wieder ermöglicht. Tina Fuchs aus dem ARD-Studio Istanbul zur Frage, wie die Situation in der Meerenge derzeit aussieht.
2: Richtig genau kann das von außen im Moment niemand sagen, denn de facto ist ja die Wasserstraße vom Iran gesperrt und von den USA bei der Weiterfahrt blockiert. Vor dem Krieg passierten auf der Straße von Hormuz täglich so 150 Tanker. Heute, so schätzt man, eine Handvoll. Iran hat beispielsweise dem Irak gerade eine Genehmigung erteilt. Aber die Schiffe, die dann fahren, tun das unter dem Radar aus Angst vor Angriffen.
0: Die USA haben ein für September geplantes Militärmanöver mit Südkorea abgesagt. Das teilte die südkoreanische Marine mit. Die US-Armee habe ihre Absage damit begründet, dass wegen der Lage im Nahen Osten nicht genügend Truppen zur Verfügung stehen würden. Eigentlich üben südkoreanische und amerikanische Soldaten seit Jahren gemeinsam einen nordkoreanischen Angriff abzuwehren. Allerdings hatten die USA schon in der vergangenen Woche ein laufendes Manöver mit Südkorea deutlich abgekürzt. Präsident Trump begründete die Entscheidung zum einen mit den Kosten, zum anderen mit der Weigerung der südkoreanischen Regierung, sich an dem Krieg gegen den Iran zu beteiligen. In den Niederlanden ist ein Bus mit Schülern aus Schleswig-Holstein verunglückt. Nach Angaben der Polizei sind mindestens 8 Menschen schwer verletzt worden. Weitere Passagiere erlitten Schnittwunden durch Glassplitter. Aus Kiel, Hanna Böhme.
3: Der Bus war mit mehr als 50 Schülerinnen und Schülern des 12. Jahrgangs und 4 Lehrkräften der Gemeinschaftsschule Probstei in Schönberg im Kreis Plön unterwegs nach Paris. Gegen 4.30 Uhr heute früh war dann auf der A28 bei Apeldoorn verunglückt, teilt die Schule mit. Das liegt so etwa auf halbem Weg von der deutschen Grenze nach Amsterdam. Der Bus war den Angaben zufolge auf einen Kleintransporter aufgefahren, dann durch die Leitplanke gerast und auf der Gegenfahrbahn gelandet, teilte die Polizei mit. Hinweise auf lebensgefährliche Verletzungen gibt's laut Schule aktuell nicht.
0: Im westafrikanischen Guinea sind mindestens 30 Menschen bei einem Erdrutsch auf einer Müllkippe ums Leben gekommen. Das Unglück ereignete sich in einem Vorort der Hauptstadt Conakry. Aus Nairobi, Navina Kotor.
4: Die Suche nach Überlebenden dauert an. Unter den Toten sollen auch 5 Kinder sein. Starke Regenfälle hatten den Müll aufgeweicht und ins Rutschen gebracht. Zum Zeitpunkt des Unglücks stiefen viele Vermisste in einfachen Hütten und Zelten. Schon vor dem Unglück hatte es Warnungen vor einem Erdrutsch während der Regenzeit gegeben. Die Behörden hatten deshalb angeordnet, das Gebiet rund um die Mülldeponie aus Sicherheitsgründen zu räumen. Aber viele Anwohner haben die Anordnung ignoriert.
0: Das waren die Nachrichten.
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1: Um 14 Uhr mit Tarek Yusbashi. Der Hamburger Milliardär Klaus-Michael Kühne ist tot. Er galt als einer der reichsten Deutschen. Medienberichten zufolge ist er in der vergangenen Nacht im Alter von 89 Jahren gestorben. Aus Hamburg Dietrich Lehmann.
2: Manager, Hotelbesitzer, Mäzen, Sportverrückter mit dickem Konto. Kühnes Karriere scheint von Anfang an vorgezeichnet. Kaufmannslehre, mit 26 Jahren Einstieg als Teilhaber in das väterliche Unternehmen Kühne und Nagel. Der Firmenchef beteiligt sich außerdem an zahlreichen anderen Logistikunternehmen. Bei der Hamburger Reederei Hapag-Lloyd ist er einer der wichtigsten Anteilseigner, hält viele Aktien beim Lufthansa-Konzern. Den kriselnden Fußball-Bundesligisten HSV hält Kühne jahrelang mit Millionenspritzen über Wasser, nicht ohne den Versuch, auch sportlich Einfluss zu nehmen.
1: Die EU hat neue Rüstungshilfen für die Ukraine genehmigt. 6,1 Milliarden Euro seien für Flugabwehrsysteme, Raketen, Munition und Radaranlagen vorgesehen, teilte die EU-Kommission mit. Die Ankündigung fällt auf den 35. Unabhängigkeitstag der Ukraine, der heute gefeiert wird. Große Veranstaltungen sind aus Angst vor russischen Luftangriffen allerdings nicht geplant. Zudem kommt die sogenannte Koalition der Willigen virtuell zusammen. Deutschland, Großbritannien, Frankreich und weitere Unterstützer wollen mit Vertretern von NATO, EU und der Ukraine über das weitere Vorgehen beraten. Die CDU-Spitze hat sich heute zum ersten Mal nach der parlamentarischen Sommerpause getroffen. Zuletzt wurde kritisiert, dass Bundeskanzler Merz trotz extremer Hitze, Waldbränden und einer Sprengstoffdrohne am Leipziger Flughafen seine Sommerpause durchgezogen hatte. Katrin Auer aus Berlin. Dazu, was besprochen wird.
3: Da liegt ein ganzer Brocken Arbeit auf seinem Schreibtisch. Die Rentenreform, die er vor der Sommerpause angekündigt hat, muss umgesetzt werden. Und es könnte schwierig werden, weil sie ja gleich wild diskutiert wurde. Stichwort sogenannte Rente mit 63, die abgeschafft werden soll. Aber auch bei der Einkommensteuer und bei der Pflege soll noch in diesem Jahr eine Reform geschafft werden. Jeweils mittlere und kleinere Einkommen, Familien entlasten und die Pflegekasse quasi vor dem Kollaps bewahren. Das ist ein richtig großer Bergarbeit.
1: US-Finanzminister Bessent will am Abend bekannt geben, wie genau sein Land den wirtschaftlichen Druck auf Iran erhöhen will. Präsident Trump hatte in der vergangenen Woche einen massiven Wirtschaftskrieg gegen das Land angekündigt. Die USA wollen vor allem erreichen, dass Teheran die freie Schifffahrt durch die Straße von Hormuz wieder ermöglicht. Tina Fuchs aus dem ARD-Studio Istanbul zur Frage, wie die Situation in der Meerenge derzeit aussieht.
4: Richtig genau kann das von außen im Moment niemand sagen, denn de facto ist ja die Wasserstraße vom Iran gesperrt und von den USA bei der Weiterfahrt blockiert. Vor dem Krieg passierten auf der Straße von Hormuz täglich so 150 Tanker. Heute, so schätzt man, eine Handvoll. Iran hat beispielsweise dem Irak gerade eine Genehmigung erteilt. Aber die Schiffe, die dann fahren, tun das unter dem Radar aus Angst vor Angriffen.
1: Die USA haben ein für September geplantes Militärmanöver mit Südkorea abgesagt. Das teilte die südkoreanische Marine mit. Die US-Armee habe ihre Absage damit begründet, dass wegen der Lage im Nahen Osten nicht genügend Truppen zur Verfügung stehen würden. Eigentlich üben südkoreanische und amerikanische Soldaten seit Jahren gemeinsam einen nordkoreanischen Angriff abzuwehren. Allerdings hatten die USA schon in der vergangenen Woche ein laufendes Manöver mit Südkorea deutlich abgekürzt. Präsident Trump begründete die Entscheidung zum einen mit den Kosten, zum anderen mit der Weigerung der südkoreanischen Regierung, sich an dem Krieg gegen den Iran zu beteiligen. In den Niederlanden ist ein Bus mit Schülern aus Schleswig-Holstein verunglückt. Nach Angaben der Polizei sind mindestens 8 Menschen schwer verletzt worden. Weitere Passagiere erlitten Schnittwunden durch Glassplitter. Aus Kiel, Hanna Böhme.
5: Der Bus war mit mehr als 50 Schülerinnen und Schülern des 12. Jahrgangs und 4 Lehrkräften der Gemeinschaftsschule Propstei in Schönberg im Kreis Plön unterwegs nach Paris. Gegen 4.30 Uhr heute früh war dann auf der A28 bei Apeldoorn verunglückt, teilt die Schule mit. Das liegt so etwa auf halbem Weg von der deutschen Grenze nach Amsterdam. Der Bus war den Angaben zufolge auf einen Kleintransporter aufgefahren, dann durch die Leitplanke gerast und auf der Gegenfahrbahn gelandet, teilte die Polizei mit. Hinweise auf lebensgefährliche Verletzungen gibt's laut Schule aktuell nicht.
1: Das waren die Nachrichten.
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6: Flaute oder Rückenwind?
7: Das Wetter im Nordwesten.
8: Aktuell ist es bei uns sonnig und leicht bewölkt mit einer Temperatur von 19 Grad. Daran wird sich auch im restlichen Verlauf des Tages nicht allzu viel ändern. Der Nachmittag bleibt wechselnd bewölkt und trocken. Die Höchsttemperatur betrifft 20 Grad. Heute Nacht verschwinden die Wolken dann allmählich und es wird klar draußen. Die Temperaturen sinken ab auf rund 12 Grad. Und morgen bleibt es ebenfalls durchgehend sonnig mit einer Temperatur von 24 Grad.
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8: Achtung auf der Bundesstraße 72 von Vilsum in Richtung Schneiderkrug. Zwischen der Ausfahrt Scharrel und Heselsberg liegt eine Holzplatte auf der Fahrbahn und sorgt für Gefahr. Fahren Sie bitte in diesem Bereich besonders vorsichtig. Wir gucken ins Oldenburger Stadtgebiet. Hier haben wir einige Sperrungen. Die Donnerschwerstraße ist zwischen der Tastrupper Straße und der Karlsstraße gesperrt. Die Zeigstraße ist auf Höhe der Hausnummer 97 gesperrt und die Paul-Kreis-Straße, die ist derzeit komplett gesperrt. Weiter geht's mit unseren Dauerbaustellen. Davon haben wir 4 Stück. Eine an der Twelbecker Tredde, an der Alexanderstraße, der Tirpitzstraße und der Ziegelhofstraße. Kommen Sie weiterhin gut und sicher durch den Verkehr hier am Montag mit Ihrem Lokalsender Oldenburg 1. Ich bin für Sie live im Studio, Livia Timmermann, und begleite Sie durch die Mixtur. Viel Spaß, jetzt hören wir erstmal rein.
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0: Der Horrorfilm Teenage Sex and Death at Camp Miasma läuft seit letzter Woche in den deutschen Kinos. Der Film verbindet klassische Slasher-Elemente mit schwarzem Humor und wirft einen modernen Blick auf das Genre. Worum es in dem Film genau geht, das stellt Larissa Helmke nun vor.
1: I don't want to make another dumb sequel in the Camp Miasma franchise. I don't want to make a remake of a remake of a remake.
2: Nach Jahren erfolgloser Fortsetzungen erhält die 29-jährige Chris den Auftrag, das für viele Fans totgeglaubte Franchise Camp Miasma wieder zu beleben. Ihr Auftrag? Ein gelungenes Reboot des 80er-Jahres-Slashers zu produzieren. Damit der Film auch bei alten Fans gut ankommt, versucht Chris die Schauspielerin des ersten Teils, Billy, für ihre Neuauflage zu bewegen.
3: She's amazing.
4: Yeah.
3: She's clearly the same person from Miasma 1, the final girl, but she's so much more.
2: Billy hat sich jedoch schon lange aus dem Filmgeschäft zurückgezogen und wohnt mittlerweile allein in der kanadischen Wildnis, zufällig ganz in der Nähe der ehemaligen Kulisse des ersten Camp Miasma-Films. Das ermutigt Regisseurin Chris, Billy zu besuchen und sie zu überzeugen, bei der Neuauflage des Slasher-Klassikers mit dabei zu sein.
5: Did you choose to live at the abandoned sleepaway camp from the first film?
6: Someone's gotta be here when Little Death comes back.
5: Little Death isn't real.
6: Well, not with that attitude, he isn't. If you've seen his movies.
2: Chris macht sich also auf zu Billy und zur Spukcamp-Kulisse von Camp Miasma. Chris lässt so nicht nur alte Erinnerungen an vergangene Drehtage wieder aufleben, sondern kann es sein, dass sich der untote Killer des 80er-Jahres-Slasher-Klassikers tatsächlich in der Filmkulisse rumtreibt und neue Teenie-Opfer für seine Bluttaten sucht?
6: You know, he always comes back.
2: Drehbuchschreiberin und Regisseurin Jane Schönbrunn legt den Fokus in Teenage Sex and Death at Camp Miasma erneut auf vergangene Popkultur. Im Fokus stehen zudem Gefühle, die gerade junge Menschen erleben, die abseits der Heteronorm aufwachsen. In Schönbrunns Vorgänger I Saw the TV Glow ging es um eine kitschig-trashige Young-Adult-Serie. In Teenage Sex and Death at Camp Miasma sind es nun alte Slasher-Filmreihen der 80er und 90er. Schönbrunn bricht hier vor allem mit oft bedenklicher Darstellung von Sex, Gender und Gewalt, die laut Schönbrunn gerade auf queere ZuschauerInnen oft bis heute eine große Faszination ausüben. In der Hauptrolle ist neben Hannah Einbinder als Regisseurin Chris, Gillian Anderson als ehemalige Schauspielerin Billy zu sehen. Erneut dabei ist auch wie bei anderen Schönbrunn-Filmen der Musiker Alex G., der erneut einen nostalgischen Indie-Soundtrack schafft.

0: Laut Filmmagazin Starburst ist Teenage Sex and Death at Camp Miasma ein Höhepunkt in Schönbrunns ohnehin schon beeindruckender Karriere. Die bissige Metasatire besteche durch eine einzigartige Mischung aus Romantik, Horror und Komödie, die sich mit menschlicher Intimität, Liebe, Freundschaft, Verrat und Tod auseinandersetzt. Laut des Online-Filmmagazins Filmzeit besteche der Film vor allem durch handbemalte Sets, wilde Farben und das Spiel mit Filmformaten und Kameratricks. Teenage Sex and Death at Camp Miasma sei ein Film, der seine Figuren bedingungslos liebe.
1: Can you feel it? It's rising to the surface now.
2: Why?
1: Oh, it's happening! It's happening!
2: Camp Miasma.
3: Falls das für Sie spannend klang, Teenage Sex and Death at Camp Miasma läuft tatsächlich heute um 20.30 Uhr im Casablanca Kino. Das Ganze wird in Originalversion mit Untertiteln ausgestrahlt. Also vielleicht ist das ja ein spannender Programmpunkt für heute Abend. Jetzt hören wir aber erstmal Can't Get You Out of My Head von Kylie Minogue.

Lange mussten die Fans warten, aber jetzt gibt es endlich das Comeback, auf das alle gewartet haben. 01099 sind zurück. Nach einer kreativen Pause schlägt die erfolgreiche Rap-Crew aus Dresden mit ihrer brandneuen Single Peep Toe eine ganz neue Seite auf. Der Track bringt alles mit, was wir an der Truppe lieben, diesen ganz eigenen, unverwechselbaren Vibe. Gleichzeitig klingt der Sound aber so frisch, überraschend und modern wie nie zuvor. Hören wir direkt mal rein in unseren Song des Tages. Hier ist 01099 mit Peep Toe.

Das war Peeptoe von 01099. Der perfekte Start in eine neue Ära, würde ich sagen. Mehr neue Bandsocks gibt es aktuell leider noch nicht. Aber gute Nachrichten für alle Fans. Am 4. September veröffentlicht Rapper Paul sein lang ersehntes Solo-Debütalbum mit dem Titel Panzerglas Pop. Bis dahin läuft natürlich erstmal Peeptoe hier rauf und runter bei uns. Und weiter geht's jetzt mit All Good Things von Nelly Furtado.

0: 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So auch dieser wunderschöne Song. Es ist 2:30 und somit wieder Zeit für unsere Oldenburg 1 Lokalnachrichten. Die gibt's jetzt live aus dem Studio von Thjörben Radke.
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3: In Oldenburg hat die zweite Antragsrunde der sogenannten Stadtteilbudgets begonnen. Insgesamt können noch 27.000 Euro für Projekte und Aktionen ausgegeben werden, die den Oldenburger Stadtteilen einen Mehrwert bieten. Das können Straßenfeste und Pflanzaktionen ebenso sein wie Vorträge oder Workshops. Die maximale Fördersumme pro Projekt beträgt 5.000 Euro. Weitere Informationen und Antragsformulare dazu sind auf der Webseite der Stadt Oldenburg zu finden. Im Rahmen der Kommunalwahl am 13. September bietet die Stadt einen kostenlosen Workshop für neu eingebürgerte EU-BürgerInnen und ErstwählerInnen an. Der Workshop soll auf die Wahl vorbereiten und vermitteln, welche politischen Rechte und Mitbestimmungsmöglichkeiten damit verbunden sind. Der Workshop findet kommenden Samstag von 11 bis 15 Uhr im Kulturzentrum PFL statt. Die Niedersächsische Krebsgesellschaft hat in Oldenburg eine neue Beratungsstelle eröffnet. Sie soll Krebskranken und ihren Angehörigen Hilfe zu psychischen, sozialen und rechtlichen Fragen in allen Phasen der Erkrankung bieten. Die neue Krebsberatungsstelle befindet sich in der Schützenhofstraße. Ihr Angebot ist kostenfrei, vertraulich und kann auch anonym genutzt werden.
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0: Aktuell ist es bei uns sonnig und leicht bewölkt mit einer Temperatur von 19 Grad. Davon wird sich auch im restlichen Verlauf des Tages nicht mehr allzu viel ändern. Es bleibt wechselnd bewölkt und trocken. Die Höchsttemperatur beträgt 20 Grad. Heute Nacht verschwinden dann die Wolken allmählich. Es wird klar draußen, die Temperaturen sinken auf 12 Grad ab. Und morgen ist es durchgehend sonnig mit einer Temperatur von 24 Grad.
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0: Nichts los auf den Fernstraßen. Wir schauen also ins Oldenburger Stadtgebiet. Hier haben wir einige Sperrungen. Die Donnerschwerstraße ist zwischen der Tarstrupper Straße und der Karlsstraße gesperrt. Die Zweigstraße ist auf Höhe der Hausnummer 97 gesperrt. Und die Paul-Kreis-Straße, die ist derzeit komplett gesperrt. Weiter geht's mit den Dauerbaustellen. Davon haben wir insgesamt 4. Die Twelbecker Tredde, die Alexanderstraße, die Tirpitzstraße und die Ziegelhofstraße. Kommen Sie weiterhin gut und sicher durch den Verkehr hier am Montagmittag mit Ihrem Lokalsender Oldenburg 1.

Chronische Schmerzen können ganz schön belastend sein. Deshalb entsteht in Oldenburg jetzt eine neue Selbsthilfegruppe für junge Menschen, die damit leben. Hier gibt es die Möglichkeit, auf Leute zu treffen, die verstehen, worum es wirklich geht. Es gibt Raum für offene Gespräche, für den Frust und für die Erschöpfung. Die Gruppe richtet sich an 18- bis 35-Jährige, die unter chronischen Schmerzen leiden, egal welche Art. Und getroffen wird sich in Oldenburg. Die Termine werden noch gemeinsam festgelegt. Wer Interesse hat, kann sich einfach bei der BKOS, also der Selbsthilfe-Kontaktstelle, melden.

0: Die Exkursion aus dem Schatten geholt.
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0: Ja, die Exkursion aus dem Schatten geholt, die wird heute um 17 Uhr stattfinden. Die Stadtführerin Christine Kral, die leitet den Rundgang und stellt bemerkenswerte, aber oft vergessene Frauen der Oldenburger Geschichte vor. Der Treffpunkt für die Exkursion, die ist heute um 17 Uhr am Schlossplatz vor dem Landesmuseum. Im Rahmen des 8. Festivals der Illustration findet heute die Podiumsdiskussion Strich oder Algorithmus, Illustration im Zeitalter der KI statt. Beleuchtet wird dabei, wie künstliche Intelligenz Verlagsstrukturen, Urheberrechte und den Beruf von IllustratorInnen verändert. Auf dem Podium diskutieren werden Frank Kühne vom Carlsen Verlag und der Cartoonist Kai Fleming. Los geht's um 20 Uhr im Raum auf Zeit in der Heiligen Geiststraße. Im Schlauen Haus, da findet heute ein Vortrag darüber statt, wie man sich besser auf Hochwasser- und Stromausfälle vorbereiten kann. Die ProfessorInnen Dr. Frauke Koppelin und Dr. Ines Aumann-Suslin von der Jade-Hochschule werfen einen Blick darauf, wie man sich für Krisen sensibilisieren und auf den Notfall vorbereiten kann. Heute um 19 Uhr im Schlauen Haus. Um eine Anmeldung wird auf der Website gebeten.

0: Anthorys mit Nice to Meet You. Wir haben es gleich 15 Uhr, das heißt, das war's auch schon wieder mit der Mixtur von mir, Livia Timmermann. Aber keine Angst, es geht hier gleich weiter mit Kevin Heidenreich, genau. Aber vorher gibt's noch einen letzten Banger, Oscar-winning Tears von meiner momentanen Lieblingssängerin Ray. Viel Spaß.
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1: Um 15 Uhr mit Benjamin Kirsch. Die Ukraine feiert heute ihren 35. Unabhängigkeitstag. Die Unterstützer des Landes, die sogenannte Koalition der Willigen, berät über weitere Hilfen für das Land. ARD-Reporter Wassili Golot berichtet aus Kiew, wie der Tag dort begangen wird und was die Ukraine im Krieg am dringendsten braucht.
2: Dieser Tag bedeutet den Menschen unglaublich viel, weil Unabhängigkeit den Ukrainerinnen und Ukrainern mehr bedeutet als einfach nur einen staatlichen Feiertag, sondern sehr viele denken heute an ihre Familienmitglieder, die an der Front sind, das Land verteidigen. Andere denken an diejenigen, die bei der Verteidigung des eigenen Staates, der eigenen Unabhängigkeit getötet worden sind. Am allerdrängendsten ist die Frage der Flugabwehr. Da fehlt es an Munition für die Patriot-Abwehrsysteme. Das ist der Grund, warum ballistische Raketen aus Russland nahezu ungestört einschlagen können, weil es einfach mangelt an dieser Munition. Das versucht der ukrainische Präsident dringend zu organisieren, appelliert an die Partner, nochmal nach eigenen Vorräten zu gucken, ob da nicht doch was abgegeben werden kann.
1: Die CDU-Spitze hat sich heute zum ersten Mal nach der parlamentarischen Sommerpause getroffen. Zuletzt wurde kritisiert, dass Bundeskanzler Merz trotz extremer Hitze, Waldbränden und einer Sprengstoffdrohne am Leipziger Flughafen seine Sommerpause durchgezogen hatte. Katrin Aue in Berlin dazu, was besprochen wird.
3: Da liegt ein ganzer Brocken Arbeit auf seinem Schreibtisch. Die Rentenreform, die er vor der Sommerpause angekündigt hat, muss umgesetzt werden. Und es könnte schwierig werden, weil sie ja gleich wild diskutiert wurde. Stichwort sogenannte Rente mit 63, die abgeschafft werden soll. Aber auch bei der Einkommensteuer und bei der Pflege soll noch in diesem Jahr eine Reform geschafft werden. Jeweils mittlere und kleinere Einkommen, Familien entlasten und die Pflegekasse quasi vor dem Kollaps bewahren. Das ist ein richtig großer Berg Arbeit.
1: Niedersachsens Ministerpräsident Lies besucht heute Abend das von der Schließung bedrohte VW-Werk in Hannover. Dort will er mit Betriebsratsmitgliedern, Belegschaft und Werksleitung sprechen. Hintergrund sind die massiven Sparpläne des Konzernvorstandes. Lies lehnt Werksschließungen ab und fordert alternative Konzepte. An allen Standorten soll es diese Woche Betriebsversammlungen geben. Die Belegschaft kritisiert darüber hinaus den Kommunikationsstil des Managements. In einer Intranet-Meldung des Betriebsrats, die mehreren Nachrichtenagenturen vorliegt, heißt es, die Mitarbeiter und ihre Familien seien dadurch verunsichert und verängstigt. Am Wochenende sind über das Baltikum schwere Stürme gezogen. In Litauen und Lettland waren heute früh noch mehr als 200.000 Haushalte von der Stromversorgung abgeschnitten. Die Aufräumarbeiten könnten nach Einschätzung der Behörden noch mehrere Tage andauern. In ländlichen Gebieten rechnen sie auch weiterhin mit Verkehrsbehinderungen. Meteorologen in Litauen und Lettland sprechen von einem der schlimmsten Unwetter der jüngsten Zeit. Der Logistikunternehmer Klaus Michael Kühne ist tot. Laut seinem Unternehmen starb der gebürtige Hamburger letzte Nacht im Alter von 89 Jahren. Aus der NDR Nachrichtenredaktion Mareike Markosch.
4: In den 60er Jahren war Kühne in das Unternehmen Kühne und Nagel eingestiegen, das sein Großvater mitgegründet hatte. Die Firma wurde daraufhin zum weltgrößten Luft- und Seefrachtkonzern. Kühne hat lange Zeit in Hamburg gelebt, später ist er in die Schweiz gezogen. Er war mehrfacher Milliardär und damit einer der reichsten Deutschen. In der Vergangenheit gab es auch Kritik an Kühne. Seit Jahren hatte er sich geweigert, die NS-Vergangenheit seiner Firma öffentlich aufzuarbeiten. Kühne und Nagel hatte nach 1933 für das NS-Regime Möbel und Hausrat verfolgter und ermordeter Juden transportiert.
1: Auch heute finden noch Erstrundenspiele im DFB-Pokal statt. Um 18 Uhr beginnen unter anderem die Begegnungen des Hamburger SV und des VfL Wolfsburg. Aus der Sportredaktion Marcel Stober.
5: Das Pokalspiel des Hamburger SV beim Drittligisten Verl steht im Zeichen des in der Nacht verstorbenen Unternehmers Klaus Michael Kühne. Seit 2008 hat er seinen Herzensverein, den HSV, finanziell unterstützt. Um dem Sponsoren und Anteilseigner zu gedenken, will der HSV in Verl mit Trauerflor auflaufen. Dort ist man genauso Favorit wie der VfL Wolfsburg beim Berliner Regionalligisten Alt-Glienicke. Der VfL ist ungeschlagen und ohne Gegentor in die neue Zweitligasaison gestartet. Trainer Tobias Strobel sieht sein Team auf einem guten Weg. Zeitgleich trifft um 18 Uhr Würzburg auf den 1. FC Köln. Um 20.45 Uhr spielt Schalke 04 in Halle.
1: Das waren die Nachrichten.
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6: Flaute oder Rückenwind?
7: Das Wetter im Nordwesten.
6: Derzeit ist es größtenteils bewölkt hier in Oldenburg bei einer Temperatur von 19 Grad. Und auch den restlichen Nachmittag über gibt es nur wenig Sonnenschein. Trotzdem bleibt es den ganzen Tag über trocken. Und voraussichtlich klettert die Temperatur noch um 1 Grad bis auf 20 Grad. In der Nacht verschwinden die Wolken dann allmählich, deshalb wird es dann klar am Himmel. Die Temperaturen sinken dann trotzdem auf rund 12 Grad. Der morgige Dienstag wird dann fast durchgehend sonnig. Es bleibt auch morgen den ganzen Tag über trocken und das Ganze dann bei einer morgigen Höchsttemperatur von 24 Grad.
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6: Die Fernstraßen rund um Oldenburg sind allesamt frei. Schauen wir also direkt mal ins Stadtgebiet. Dort ist die Donnerschwerstraße zwischen der Tastrupper Straße und der Karlstraße gesperrt. Außerdem ist die Zweigstraße auf Höhe der Hausnummer 97 gesperrt. Und auch die Paul-Kreis-Straße ist derzeit weiterhin komplett gesperrt. Außerdem haben wir noch einige Dauerbaustellen hier im Oldenburger Stadtgebiet. Bis Mitte September wird noch in der Twelbecker Tredde gebaut. In der Alexanderstraße sowie in der Tirpitzstraße ziehen sich die Bauarbeiten bis Ende Oktober und in der Ziegelhofstraße dauern die Bauarbeiten sogar noch bis Ende des Jahres an. Kommen Sie gut und vor allem sicher durch den Verkehr mit Ihrem Lokalsender Oldenburg 1. Sie hören ab nun die Sendung am Nachmittag und im Studio ist für Sie Kevin Heidenreich. Und wir starten jetzt auch einfach mal rein in die Nachmittagssendung mit Bad Romance von Lady Gaga.

0: Casablanca-Kino dreht es sich heute um die Antarktis. Der Film Salz und Wasser handelt von Forschungsreisen in den eisigen Süden. Doris Janssen vom Casablanca hat Oliver Schäfer im Studio besucht und ihm ein bisschen was zur Vorstellung heute Abend erzählt.
1: Dann geht's weiter mit einem Dokumentarfilm, zu dem ihr auch Leute aus dem Filmteam eingeladen habt. Das klingt natürlich in diesen Sommertagen sehr verlockend. Es geht nämlich um ein Forschungsschiff namens Polarstern, das vor allen Dingen auch im Eis unterwegs ist, beziehungsweise auch in kälteren Gefilden, die ja auch gar nicht mehr so kalt sind, dem Klimawandel sei Dank. Der Film heißt Salz und Wasser.
2: Genau, in dem Film geht es um die Reise des Forschungseisbrechers Polarstern. Das ist das Flaggschiff des Alfred-Wegener-Instituts und schon seit 1982 im Einsatz fast durchgehend, also an über 300 Tagen im Jahr, ist dieses Schiff unterwegs, bricht das Eis und forscht in der Arktis und der Antarktis. Und die Dokumentarfilmerin Ines Reines hat eine Tour begleitet und gibt uns einen ganz persönlichen, auch einen ganz neugierigen Blick auf das, was auf dem Schiff passiert, also was mit den Menschen dort passiert, aber natürlich auch darüber hinaus, was sie da überhaupt erforschen. Also es gibt auch handfeste Fakten über den Klimawandel natürlich zu hören und auch über das Leben an Bord. Und wir freuen uns, dass der Produzent des Films, Valentin Thurn, da ist und Marit Jacobs ebenfalls. Marit Jacobs arbeitet hier in Oldenburg am Alfred-Wegener-Institut und ist eine der Protagonistinnen in dem Film.
0: Die Vorstellung mit Filmgespräch findet dann heute um 19 Uhr im Casablanca-Kino statt.

0: Das war Hollywood Hills von Sunrise Avenue und wir wenden unseren Blick von der Westküste Amerikas jetzt hier aufs beschauliche Oldenburg. Und was es hier so Neues gibt, das weiß Livia Timmermann mit den Oldenburg 1 Lokalnachrichten.
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2: In Oldenburg hat die zweite Antragsrunde der sogenannten Stadtteilbudgets begonnen. Insgesamt können noch 27.000 Euro für Projekte und Aktionen ausgegeben werden, die den Oldenburger Stadtteilen einen Mehrwert bieten. Das können Straßenfeste, Pflanzaktionen ebenso wie Vorträge oder Workshops sein. Die maximale Fördersumme pro Projekt beträgt 5.000 Euro. Weitere Informationen und Antragsformulare dazu sind auf der Seite der Stadt Oldenburg zu finden. Im Rahmen der Kommunalwahl am 1. September bietet die Stadt einen kostenlosen Workshop für neu eingebürgerte EU-BürgerInnen und ErstwählerInnen an. Der Workshop soll auf die Wahl vorbereiten und vermitteln, welche politischen Rechte und Mitbestimmungsmöglichkeiten damit verbunden sind. Der Workshop findet kommenden Samstag von 11 bis 15 Uhr im Kulturzentrum PFL statt. Die Niedersächsische Krebsgesellschaft hat in Oldenburg eine neue Beratungsstelle eröffnet. Sie soll Krebskranken und ihren Angehörigen Hilfe zu psychischen, sozialen und rechtlichen Fragen in allen Phasen der Erkrankung bieten. Die neue Krebsberatungsstelle befindet sich in der Schützenhofstraße. Ihr Angebot ist kostenfrei, vertraulich und kann auch anonym genutzt werden.
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0: Derzeit ist es leicht bewölkt hier in Oldenburg bei einer Temperatur von nun 20 Grad. Und den Nachmittag über wechseln sich Sonne und Wolken immer mal ein bisschen ab. Und außerdem bleibt es den Nachmittag auch heute über trocken. Und voraussichtlich haben wir jetzt schon die Höchsttemperatur von 20 Grad erreicht. In der Nacht verschwinden die Wolken dann allmählich ganz. Es wird dementsprechend klar am Himmel. Die Temperaturen sinken trotzdem bis auf rund 12 Grad. Der morgige Dienstag wird dann aber durchgehend sonnig. Es bleibt auch morgen den ganzen Tag über trocken und das Ganze dann bei einer morgigen Höchsttemperatur von 24 Grad.
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0: Die Fernstraßen rund um Oldenburg sind weiterhin frei. Schauen wir also direkt mal ins Stadtgebiet. Dort ist die Donnerschwerstraße zwischen der Tastrupper Straße und der Karlstraße gesperrt. Außerdem ist die Zweigstraße auf Höhe der Hausnummer 97 gesperrt. Und zu guter Letzt ist auch die Paul-Kreis-Straße weiterhin derzeit komplett gesperrt. Außerdem haben wir noch einige Dauerbaustellen hier im Oldenburger Stadtgebiet. Diese befinden sich in der Twilbecker Tredde, in der Alexanderstraße, sowie in der Tirpitzstraße und auch in der Ziegelhofstraße. Kommen Sie weiterhin gut und vor allem sicher durch den Verkehr. Wir starten weiter durch den Nachmittag mit Still von Jupiter Jones.

Und unser Oldenburg 1 Album der Woche ist diesmal mit Different Flavors of Being Happy das zweite Album der deutsch-iranischen Sängerin Mina Richman. Die Musikerin ist in Bad Salzuflen aufgewachsen und hat die Musik über ihre CD-Sammlung ihrer Tante für sich entdeckt. Zu ihren Einflüssen zählt sie den klassischen Jazz der großen Nina Simone und den melodischen Soul-Pop von Joan S. Policewoman. Ihren Namen hat sie nach einem Zitat der amerikanischen Sängerin Cher gewählt, die auf die Frage ihrer Mutter, ob sie nicht einem reichen Mann heiraten wollte, mit Mom, I am a rich man antwortete. 2022 erschien dann auch ihre erste EP Jaywalker, mit der sie gleich für einen Preis als beste Newcomerin nominiert wurde. Ihr Protestlied Baba Sad ging während der Revolution im Iran viral und machte sie schlagartig einem größeren Publikum bekannt. Das Lied war 2024 auch auf ihrem Debütalbum Grown Up zu finden. Richman hat außerdem eine ADHS-Diagnose, über die sie offen spricht und die sie als Teil ihrer Kreativität empfindet. Darüber singt sie zum Beispiel im Song ADHD, den sie im letzten Jahr auf ihrer EP Past 25 herausgebracht hat. Mit ihrer Band war sie außerdem schon in ganz Deutschland auf Tour und hatte große Festivals wie die Fusion und das Reeperbahn-Festival gespielt. Und mit genau dieser Liveband hat sie nun auch ihr zweites Album aufgenommen. Ein Konzeptalbum über die verschiedenen Arten von Glück oder wie sie es im Albumtitel sagt, Geschmacksrichtungen von Glück. Nicht immer das euphorische große Glück, sondern auch kleine Momente der Freude und manchmal auch das Glück, etwas überstanden oder gar überlebt zu haben, werden dabei von ihr besungen. Hören wir doch einfach mal rein in ihr Album. Hier ist jetzt Show Me Don't Tell von Mina Richman.

Musik von Mina Richman mit Show Me Don't Tell und mit ihrem neuen Album vereint sie in ihrem Sound Soul, Pop, Folk, Spoken Words und Blues und das kommt vor allem in den ruhigen Stücken zum Tragen, die sie reduziert und fast allein singt. Aber es gibt auch die andere Seite von ihr, die tanzbar, funky und mitreißend ist und die sie mit ihrer Band bei ihren Konzerten jedes Mal neu unter Beweis stellen. Lieder wie You Don't Like to Dance oder Take It to Go erinnern an den unwiderstehlich tanzbaren Indie-Disco-Sound der Nullerjahre und wären in einer gerechten Welt sicher schon globale Millionenseller. And Different Flavors of Being Happy von Mina Richman ist am 14. August auf dem Münsteraner Plattenlabel Ladies on Ladies erschienen. Am 23. Oktober kommt sie dann auch nach Oldenburg und spielt zusammen mit ihrer Band im Unikum.

0: Es ist 15.49 Uhr und damit Zeit für unsere Oldenburg 1.
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0: Die Exkursion aus dem Schatten geholt wird heute um 17 Uhr veranstaltet. Die Stadtführerin Christine Krahl leitet diesen Rundgang und stellt dabei bemerkenswerte, aber oft vergessene Frauen der Oldenburger Geschichte vor. Der Treffpunkt für die Exkursion ist dann heute um 17 Uhr am Schlossplatz vor dem Landesmuseum. Und im Rahmen des 8. Festivals der Illustration findet heute die Podiumsdiskussion Strich oder Algorithmus – Illustration im Zeitalter der KI statt. Beleuchtet wird dabei die künstliche Intelligenz, Verlagsstrukturen, Urheberrechte und auch den Beruf von IllustratorInnen an sich verändert. Auf dem Podium diskutieren werden Frank Kühne vom Carlsen Verlag und auch der Cartoonist Kai Fleming. Los geht es dann um 20 Uhr im Raum auf Zeit in der Heiligen Geiststraße hier in Oldenburg. Und im Schlauen Haus findet heute noch ein weiterer Vortrag darüber statt, wie man sich besser auf Hochwasser- und Stromausfälle vorbereiten kann. Die ProfessorInnen Dr. Frauke Koppelin und Dr. Ines Aumann-Suslin von der JADE-Hochschule werfen einen Blick darauf, wie man sich für Krisenrisiken sensibilisieren und für den Notfall vorbereiten kann. Das Ganze findet dann heute um 19 Uhr im Schlauen Haus statt. Um eine Anmeldung auf der Website des Schlauen Haus wird dabei gebeten. Und das waren auch wieder unsere Veranstaltungstipps für heute.

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1: Um 16 Uhr mit Benjamin Kirsch. Die Ukraine feiert heute ihren 35. Unabhängigkeitstag. ARD-Reporter Wassili Golot berichtet aus Kiew, wie der Tag dort begangen wird und was die Ukraine im Krieg am dringendsten braucht.
2: Dieser Tag bedeutet den Menschen unglaublich viel, weil Unabhängigkeit den Ukrainerinnen und Ukrainern mehr bedeutet als einfach nur einen staatlichen Feiertag, sondern sehr viele denken heute an ihre Familienmitglieder, die an der Front sind, das Land verteidigen. Andere denken an diejenigen, die bei der Verteidigung des eigenen Staates, der eigenen Unabhängigkeit getötet worden sind. Am allerdrängendsten ist die Frage der Flugabwehr. Da fehlt es an Munition für die Patriot-Abwehrsysteme. Das ist der Grund, warum ballistische Raketen aus Russland nahezu ungestört einschlagen können, weil es einfach mangelt an dieser Munition. Das versucht der ukrainische Präsident dringend zu organisieren, appelliert an die Partner, nochmal nach eigenen Vorräten zu gucken, ob da nicht doch was abgegeben werden kann.
1: Die Unterstützer der Ukraine beraten seit dem Mittag darüber, wie sie der Ukraine im Krieg gegen Russland helfen können. An dem virtuellen Treffen nehmen die Ukraine, Deutschland, Großbritannien und Frankreich teil, sowie Vertreter der NATO und der EU. Zuvor hatte schon die Europäische Union neue Rüstungshilfen für die Ukraine beschlossen. Nach Angaben der EU-Kommission sind rund 6 Milliarden Euro für Flugabwehrsysteme, Raketen, Munition und Radaranlagen vorgesehen. Niedersachsens Ministerpräsident Lies besucht am Abend das von der Schließung bedrohte VW-Werk in Hannover. Dort will er mit Betriebsratsmitgliedern, Belegschaft und Werksleitung sprechen. Hintergrund sind die massiven Sparpläne des Konzernvorstandes. Lies lehnt Werksschließungen ab und fordert alternative Konzepte. In dieser Woche soll es an allen VW-Standorten Betriebsversammlungen geben. Die Belegschaft kritisiert auch den Kommunikationsstil des Managements. Mehreren Nachrichtenagenturen liegt eine entsprechende Intranet-Meldung vor. Daran heißt es, die Mitarbeiter und ihre Familien seien durch die Kommunikation des Vorstands verunsichert und verängstigt. Ein Reisebus mit Schülern aus Schleswig-Holstein ist heute früh in den Niederlanden verunglückt. Bei der Kollision sind mehrere Menschen verletzt worden. Aus Brüssel, Sarah Lopez.
3: Nach Angaben der Polizei war der Bus am frühen Morgen bei Zwolle, etwa 100 Kilometer nordöstlich von Amsterdam unterwegs, als er auf einen Kleintransporter prallte. Der Bus raste demnach durch die Leitplanke, landete auf der Gegenfahrbahn und kippte um. Im Reisebus befanden sich laut Polizei etwa 50 Personen, die meisten davon deutsche Schüler. Die Feuerwehr befreite die Schüler durch das Dach des Busses. Die Verletzten wurden in ein Krankenhaus gebracht, darunter war auch der Fahrer des Busses. Einige erlitten Schnittverletzungen durch Glassplitter, die meisten seien aber bei dem Unfall nicht verletzt worden, heißt es von der Polizei.
1: Der deutsche Unternehmer und Großaktionär Klaus-Michael Kühne ist im Alter von 89 Jahren gestorben. Erste Reaktionen gibt es aus der Wirtschaft. Aus Hamburg, Jörn Streller-Pohl.
4: Kühne und Nagel war sein Konzern. Er hat ihn nach der Übernahme von seinem Vater zu neuer Größe gebracht. Die Unternehmensführung würdigt Klaus-Michael Kühne als einen Visionär, einen großen Unternehmer und eine eindrucksvolle Persönlichkeit. Trauer auch bei der Hamburger Traditionsreederei Hapag-Lloyd. Hier war Kühne größter Einzelaktionär. Klaus-Michael Kühne hatte im Jahr 2008 ein Konsortium geschmiedet, um die Übernahme von Hapag-Lloyd durch ausländische Investoren abzuwenden. Größter Einzelaktionär war er aber auch bei einem weiteren Traditionsunternehmen, der Lufthansa.
1: Auch heute finden noch Erstrundenspiele im DFB-Pokal statt. Um 18 Uhr beginnen unter anderem die Begegnungen des Hamburger SV und des VfL Wolfsburg. Aus der NDR-Sportredaktion Marcel Stober.
5: Das Pokalspiel des Hamburger SV beim Drittligisten Verl steht im Zeichen des in der Nacht verstorbenen Unternehmers Klaus-Michael Kühne. Seit 2008 hat er seinen Herzensverein, den HSV, finanziell unterstützt. Um dem Sponsoren und Anteilseigner zu gedenken, will der HSV in Verl mit Trauerflor auflaufen. Dort ist man genauso Favorit wie der VfL Wolfsburg beim Berliner Regionalligisten Alt-Glienicke. Der VfL ist ungeschlagen und ohne Gegentor in die neue Zweitligasaison gestartet. Trainer Tobias Strobel sieht sein Team auf einem guten Weg. Zeitgleich trifft um 18 Uhr Würzburg auf den 1. FC Köln. Um 20.45 Uhr spielt Schalke 04 in Halle.
1: Das waren die Nachrichten.
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6: Flaute oder Rückenwind?
7: Das Wetter im Nordwesten.
8: Es ist weiterhin leicht bewölkt hier in Oldenburg bei einer Temperatur von 20 Grad. Und den restlichen Nachmittag über wechseln sich Sonne und Wolken ab. Es bleibt außerdem den ganzen Tag über trocken. Und mit 20 Grad haben wir für heute auch schon die Höchsttemperatur erreicht. In der Nacht verschwinden die Wolken dann allmählich am Himmel. Dementsprechend wird es klar, die Temperaturen sinken trotzdem bis auf rund 12 Grad. Am morgigen Dienstag wird es dann fast durchgehend sonnig. Es bleibt auch morgen den ganzen Tag über trocken. Und das Ganze dann bei einer morgigen Höchsttemperatur von 24 Grad.
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8: Schauen wir zunächst mal auf die Fernstraßen. Vorsicht auf der A29 Oldenburg Richtung Wilhelmshaven zwischen Oldenburg-Hafen und Oldenburg-Ohmstede. Dort kommt es derzeit zu Gefahr durch eine ungesicherte Unfallstelle. Fahren Sie dort also bitte besonders vorsichtig. Schauen wir direkt weiter ins Stadtgebiet. Dort ist die Donnerschwerstraße zwischen der Tastrupper Straße und der Karlstraße gesperrt. Außerdem ist die Zweigstraße auf Höhe der Hausnummer 97 gesperrt. Und zu guter Letzt ist auch die Paul-Kreis-Straße derzeit komplett gesperrt. Außerdem haben wir noch einige Dauerbaustellen hier im Oldenburger Stadtgebiet. Diese befinden sich in der Twilbeker Tredde, in der Alexanderstraße, in der Tirpitzstraße sowie in der Ziegelhofstraße. Kommen Sie weiterhin gut und fahren sicher durch den Verkehr mit Ihrem Lokalsender Oldenburg 1. Sie hören die Sendung am Nachmittag und im Studio ist für Sie Kevin Heidenreich. Und wir starten jetzt einfach mal in die zweite Stunde der Nachmittagssendung mit TikTok von Kesha.

Und unser Oldenburg 1 Song des Tages kommt diesmal von 01099. Nach einer kreativen Pause schlägt die erfolgreiche Rap-Crew aus Dresden mit ihrer brandneuen Single Peeptoe ein ganz neues Kapitel auf. Der Track bringt zwar den unverwechselbaren eigenen Vibe mit, für den die Dresdner so bekannt sind, gleichzeitig klingt der Song aber frisch und überraschend und auch modern wie nie zuvor. Überzeugen wir uns doch einfach mal selbst, hier ist jetzt Peeptoe von 01099.

Das war Piepto von 1999, der perfekte Start in eine neue Ära. Mehr Bandsongs gibt es aktuell zwar noch nicht, aber es gibt trotzdem gute Nachrichten für alle Fans der Crew. Am 4. September veröffentlicht der Rapper Powell, der auch bei 01099 ist, nämlich sein lang ersehntes Solo-Debütalbum mit dem Titel Panzergas Pop. Bis dahin läuft Piepto natürlich erstmal rauf und runter bei uns.

0: Musik von With Them See mit Falling Stars und damit ist es jetzt auch schon wieder 16.30 Uhr und Zeit für unsere Oldenburg 1 Lokalnachrichten. Die kommen nun wieder von Livia Timmermann.
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2: In Oldenburg hat die zweite Antragsrunde der sogenannten Stadtteilbudgets begonnen. Insgesamt können noch 27.000 Euro für Projekte und Aktionen ausgegeben werden, die den Oldenburger Stadtteilen einen Mehrwert bieten. Das können Straßenfeste, Pflanzaktionen ebenso sein wie Vorträge oder Workshops. Die maximale Fördersumme pro Projekt beträgt 5.000 Euro. Weitere Informationen und Antragsformulare sind auf der Seite der Stadt Oldenburg zu finden. Im Rahmen der Kommunalwahl am 13. September bietet die Stadt einen kostenlosen Workshop für neu eingebürgerte EU-BürgerInnen und ErstwählerInnen an. Der Workshop soll auf die Wahl vorbereiten und vermitteln, welche politischen Rechte und Mitbestimmungsmöglichkeiten damit verbunden sind. Der Workshop findet kommenden Samstag von 11 bis 15 Uhr im Kulturzentrum PFL statt. Die Niedersächsische Krebsgesellschaft hat in Oldenburg eine neue Beratungsstelle eröffnet. Sie soll Krebskranken und ihren Angehörigen Hilfe zu psychischen, sozialen und rechtlichen Fragen in allen Phasen der Erkrankung bieten. Die neue Krebsberatungsstelle befindet sich in der Schützenhofstraße. Ihr Angebot ist kostenfrei, vertraulich und kann auch anonym genutzt werden.
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0: Es ist weiterhin leicht bewölkt hier in Oldenburg bei einer Temperatur von 20 Grad. Den restlichen Nachmittag über wechseln sich Sonne und Wolken ab und es bleibt heute den ganzen Tag über trocken. Und mit 20 Grad haben wir für heute auch schon die Höchsttemperatur erreicht. In der Nacht klart es dann auf am Himmel, die Temperaturen sinken trotzdem bis auf rund 12 Grad. Der morgige Dienstag wird dann hingegen fast durchgehend sonnig. Es bleibt auch morgen den ganzen Tag über trocken und das Ganze dann bei einer morgigen Höchsttemperatur von 24 Grad.
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0: Schauen wir zunächst mal auf die Fernstraßen. Weiterhin Vorsicht auf der A29. Oldenburg Richtung Wilhelmshaven zwischen Oldenburghafen und Oldenburg-Ohmstede. Dort kommt es weiterhin zu Gefahr durch eine ungesicherte Unfallstelle. Fahren Sie dort also bitte besonders vorsichtig. Schauen wir weiter ins Stadtgebiet. Dort ist die Donnerschwerstraße zwischen der Tarstrupper Straße und der Karlstraße gesperrt. Außerdem ist die Zweigstraße auf Höhe der Hausnummer 97 gesperrt. Und auch die Paul-Kreis-Straße ist weiterhin komplett gesperrt. Außerdem haben wir noch einige Dauerbaustellen hier im Oldenburger Stadtgebiet. Bis Mitte September wird noch in der Twilbeker Tredde gebaut. In der Alexanderstraße sowie in der Tirpitzstraße dauern die Bauarbeiten noch bis Ende Oktober an. Und in der Ziegelhofstraße ziehen sich die Bauarbeiten sogar noch bis Ende des Jahres. Kommen Sie weiterhin gut und vor allem sicher durch den Verkehr mit Ihrem Lokalsender Oldenburg 1. Wir starten jetzt in die zweite Hälfte der Nachmittagssendung mit Somebody Told Me von The Killers.

0: In der Demokratiewerkstatt Olden-Oldenburg haben sich BürgerInnen zusammengetan und gemeinsam Konzepte zur bevorstehenden Kommunalwahl entwickelt. Das Ziel, die Demokratie stärken. Eins davon ist der Lokalomat. Lisa Waske hat Norbert Bergmann, der an der Entwicklung des Wahlomats beteiligt war, zunächst einmal gefragt, was der Zweck dahinter ist.
1: Normalerweise ist es so, schaut man nicht unbedingt in Parteiprogramme. Man guckt dann auf Plakate und guckt sich das Gesicht an und denkt, hey, der sieht ja ganz nett aus oder die ist ganz hübsch oder wie auch immer und entscheidet danach, was man wählt. Dem wollen wir natürlich entgegenwirken. Wir möchten natürlich erreichen, dass die Leute informiert sind und dadurch eine Orientierung auch haben für ihre Wahl.
2: Eine solche Orientierung soll der Lokalomat bieten. Doch was steckt dahinter? Auf einer Webseite bekommen die OldenburgerInnen und Oldenburger die Möglichkeit, sich zu insgesamt 34 Thesen rund um kommunalpolitische Themen zu positionieren. Am Ende zeigt der Lokalomat, inwiefern eigene Positionen mit denen der Parteien übereinstimmen. Doch wie kommt der Lokalomat bei den BewohnerInnen und Bewohnern in Oldenburg an? Wir haben nachgefragt. Wie finden Sie die Idee von einem Lokalomat?
3: Erstmal gut. Also wenn man da jetzt noch informiert wird über die Parteien, die dann auch hier vor Ort sich anbieten, dann würde ich das eigentlich bevorzugen. Wichtig wäre halt, wenn man dann auch informiert wird über die Parteiprogramme zum Beispiel. Ich glaube, das ist ein gutes Tool, um schnell an die Leute ranzukommen, die lokal und regional vor Ort sind. Weil ich persönlich weiß immer nicht sicher, was für Wahlprogramme jetzt gerade unterwegs sind.
4: Also gerade für mich wäre das schön, weil ich bin erst dieses Jahr nach Oldenburg gezogen und für mich wäre es natürlich leichter, einen Überblick dann darüber zu finden.
5: Also Wahlomat habe ich zu Hause schon mal gemacht. Man ist schon gut, wenn man sich vorher informieren kann über die Parteien, finde ich das sehr hilfreich. Also ich finde gut, was die einzelnen Parteien vertreten, was die für Wahlangebote machen oder was sie für ein Wahlthema haben, um da seinen eigenen Bedarf, sage ich mal, rauszufinden, was man auch selber möchte für eine Partei und was sie dann auch vertreten.
2: Inwiefern halten Sie ihn für hilfreich?
3: Ich hoffe, dass ich schnelle Informationen über die Wahlprogramme kriege, dass sich jeder vielleicht kurz präsentiert und dass man, wenn es digital läuft, da auch schnell, sag ich mal, herausfinden kann, was für Parteien zu einem besten passen und wen man da auch dann wählen kann.
5: Ja, vielleicht für die jüngeren Bürger, die noch nicht so viel sich damit beschäftigt haben oder auch für die Älteren finde ich das auch manchmal sehr hilfreich, weil die doch nicht so im Geschehen mit drin sind. Finde ich das schon ganz gut, den Wahlomat, ja.
2: Die Umsetzung für den Lokalomat entstand in Zusammenarbeit mit den Partnerschaften für Demokratie, der Universität Oldenburg und dem Präventionsrat Oldenburg. Für die Entwicklung der Thesen wurden zahlreiche Vereine, Verbände und Schulen befragt. Joachim Spieker hat den Lokalomat mitentwickelt.
6: Wir sind beim Lokalomaten einen anderen Weg gegangen, als es andere Wahlomaten in der Vergangenheit getan haben. Das heißt, wir haben nicht die Parteien befragt, so welche Themen sind euch wichtig, also welche Lösungen wollt ihr anbieten, sondern wir sind in die Oldenburger Stadtgesellschaft gegangen und haben gefragt, so welche Themen, welche vielleicht auch Probleme habt ihr denn? Also welche Lösungen sollen denn für welche Probleme gebracht werden?
2: Der Lokalomat soll also vor allem eins, die Themen der Kommunalwahl verständlich machen und zeigen, was für die Menschen in Oldenburg wichtig ist. So wollen die Initiatorinnen und Initiatoren mehr Menschen dazu bewegen, sich mit der Wahl auseinanderzusetzen und am Ende auch ihre Stimme abzugeben.

0: Es ist 16.50 Uhr und damit wieder Zeit für unsere Oldenburg 1.
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0: Heute wird der Dokumentarfilm Salz und Wasser im Casablanca gezeigt. Darin begleitet Regisseurin Ines Reinisch den Forschungseisbrecher Polarstern auf einer Expedition durch die Antarktis. Das Flaggschiff des Alfred-Wegener-Instituts ist für Forschungsmissionen in der Arktis sowie in der Antarktis im Einsatz und untersucht unter anderem Klima, Eis und Ozeane. Der Film gibt Einblicke in den Alltag und die Menschen an Bord und liefert darüber hinaus handfeste Fakten über den Klimawandel. Nach der Vorstellung gibt es dann ein Filmgespräch mit der Regisseurin und der Protagonistin Marit Jacobs vom Alfred-Wegener-Institut. Los geht's dann heute um 19 Uhr, wie gesagt, im Casablanca-Kino hier in Oldenburg. Und im Rahmen des 8. Festivals der Illustration findet heute die Podiumsdiskussion Strich oder Algorithmus – Illustration im Zeitalter der KI statt. Beleuchtet wird dabei, wie künstliche Intelligenz Verlagsstrukturen, Urheberrechte und den Beruf von IllustratorInnen verändert. Auf dem Podium diskutieren werden dabei Frank Kühne vom Carlsen Verlag und der Cartoonist Kai Fleming. Los geht es dann um 20 Uhr im Raum auf Zeit in der Heiligen Geiststraße hier in Oldenburg. Und im Schlauen Haus findet heute ein Vortrag darüber statt, wie man sich besser auf Hochwasser und Stromausfälle vorbereiten kann. Die Professorinnen Dr. Frauke Koppelin und Dr. Ines Aumann-Suslin von der Jade-Hochschule werfen einen Blick darauf, wie man sich für Krisenrisiken sensibilisieren und für den Notfall vorbereiten kann. Das Ganze findet dann heute um 19 Uhr im Schlauen Haus statt. Um eine Anmeldung auf der Website des Schlauen Hauses wird dabei gebeten. Und das waren auch wieder unsere Veranstaltungstipps für heute.

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1: Um 17 Uhr mit Benjamin Kirsch. Die Ukraine feiert heute ihren 35. Unabhängigkeitstag. ARD-Reporter Wassili Golot berichtet aus Kiew, wie der Tag dort begangen wird und was die Ukraine im Krieg am dringendsten braucht.
2: Dieser Tag bedeutet den Menschen unglaublich viel, weil Unabhängigkeit den Ukrainerinnen und Ukrainern mehr bedeutet als einfach nur einen staatlichen Feiertag, sondern sehr viele denken heute an ihre Familienmitglieder, die an der Front sind, das Land verteidigen. Andere denken an diejenigen, die bei der Verteidigung des eigenen Staates, der eigenen Unabhängigkeit getötet worden sind. Am allerdrängendsten ist die Frage der Flugabwehr. Da fehlt es an Munition für die Patriot-Abwehrsysteme. Das ist der Grund, warum ballistische Raketen aus Russland nahezu ungestört einschlagen können, weil es einfach mangelt an dieser Munition. Das versucht der ukrainische Präsident dringend zu organisieren, appelliert an die Partner, nochmal nach eigenen Vorräten zu gucken, ob da nicht doch was abgegeben werden kann.
1: Am 35. Jahrestag der ukrainischen Unabhängigkeit haben die Unterstützerstaaten über weitere Hilfen für das angegriffene Land beraten. Aus der Videokonferenz gibt es jetzt erste Informationen. So hat der britische Premierminister Burnham die Verbündeten aufgerufen, der Ukraine mehr Flugabwehrsysteme zur Verfügung zu stellen. Außerdem sprach er sich für schärfere Strafen auf russische Öl- und Flüssigerdgasexporte aus. Der französische Präsident Macron will entschiedener gegen die russische Schattenflotte vorgehen. Er schlägt ein Treffen auf Ministerebene vor, um konkrete Maßnahmen vorzubereiten. Niedersachsens Ministerpräsident Lies besucht am Abend das von der Schließung bedrohte VW-Werk in Hannover. Dort will er mit Betriebsratsmitgliedern, Belegschaft und Werksleitung sprechen. Hintergrund sind die massiven Sparpläne des Konzernvorstandes. Lies lehnt Werksschließungen ab und fordert alternative Konzepte. In dieser Woche soll es an allen VW-Standorten Betriebsversammlungen geben. Die Belegschaft kritisiert auch den Kommunikationsstil des Managements. Mehrere Nachrichtenagenturen liegt eine entsprechende Intranet-Meldung vor. Darin heißt es, die Mitarbeiter und ihre Familien seien durch die Kommunikation des Vorstands verunsichert und verängstigt. Im Prozess um die Tötung des 8 Jahre alten Fabian aus Güstrow hat sich heute zum ersten Mal die Angeklagte vor Gericht geäußert. Sie las eine in großen Teilen von ihren Verteidigern formulierte Aussage vor, die 95 Seiten umfasste. Sie streitet die Tat ab. Aus Rostock, Axel Krummenauer.
3: Gina H. äußerte sich zu vielen Zeugenaussagen und Indizien, die in den vergangenen Verhandlungstagen im Gericht Thema waren. So habe sie den Tümpel, an dem die Leiche von Fabian gefunden wurde, vorher nicht gekannt. Nicht sie, sondern ihr Bekannter habe dort nach Fabians Leiche suchen wollen. Die Zeugen hatten dies in ihren Aussagen anders dargestellt. Für zahlreiche Indizien, die zuvor im Gericht präsentiert wurden, fand die Angeklagte Erklärung und sie beendete ihre Ausführungen mit dem Satz: Hätte ich ihn, also Fabian, ermordet, hätte ich mit Sicherheit das Gefühl gehabt, mein eigenes Kind zu töten.
1: Der Logistikunternehmer, Kulturmäzen und Hamburger SV-Sponsor Klaus-Michael Kühne ist tot. Er starb in der vergangenen Nacht im Alter von 89 Jahren. In den 1960er Jahren war Kühne in das Unternehmen Kühne und Nagel eingestiegen und hatte es zum weltweit größten Luft- und Seefrachtkonzern gemacht. Der mehrfache Milliardär hat lange Zeit in Hamburg gelebt, später zog er in die Schweiz. In der Vergangenheit gab es auch Kritik an Kühne. Er hatte sich geweigert, die NS-Vergangenheit seiner Firma öffentlich aufzuarbeiten. Kühne und Nagel hatte nach 1933 für das NS-Regime Möbel und Hausrat verfolgter und ermordeter Juden transportiert. Auch heute finden noch Erstrundenspiele im DFB-Pokal statt. Um 18 Uhr beginnen unter anderem die Begegnungen des Hamburger SV und des VfL Wolfsburg. Aus der NDR-Sportredaktion Marcel Stober.
4: Das Pokalspiel des Hamburger SV beim Drittligisten Verl steht im Zeichen des in der Nacht verstorbenen Unternehmers Klaus-Michael Kühne. Seit 2008 hat er seinen Herzensverein, den HSV, finanziell unterstützt. Um dem Sponsoren und Anteilseigner zu gedenken, will der HSV in Verl mit Trauerflor auflaufen. Dort ist man genauso Favorit wie der VfL Wolfsburg beim Berliner Regionalligisten Alt-Glienicke. Der VfL ist ungeschlagen und ohne Gegentor in die neue Zweitligasaison gestartet. Trainer Tobias Strobel sieht sein Team auf einem guten Weg. Zeitgleich trifft um 18 Uhr Würzburg auf den 1. FC Köln. Um 20.45 Uhr spielt Schalke 04 in Halle.
1: Das waren die Nachrichten.
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6: Das Wetter im Nordwesten.
7: Es ist weiterhin leicht bewölkt hier in Oldenburg bei einer Temperatur von 20 Grad. Und auch den restlichen Tag über gibt es einen Mix aus Sonne und Wolken. Es bleibt außerdem den ganzen Tag über trocken. Und mit 20 Grad haben wir für heute auch schon die Höchsttemperatur erreicht. In der Nacht verschwinden die Wolken dann allmählich ganz vom Himmel. Dementsprechend wird es dann klar, die Temperaturen sinken trotzdem bis auf rund 12 Grad. Der morgige Dienstag wird dann fast durchgehend sonnig. Es bleibt auch morgen den ganzen Tag über trocken und das Ganze dann bei einer morgigen Höchsttemperatur von 24 Grad.
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7: Die Fernstraßen rund um Oldenburg sind nun wieder frei. Schauen wir also direkt mal ins Stadtgebiet. Dort ist die Donnerschwerstraße zwischen der Tastrupper Straße und der Karlstraße gesperrt. Außerdem ist die Zweigstraße auf Höhe der Hausnummer 97 gesperrt. Und auch die Paul-Kreis-Straße ist derzeit noch komplett gesperrt. Außerdem haben wir noch einige Dauerbaustellen hier im Oldenburger Stadtgebiet. Diese befinden sich in der Zwelbecker Tredde, in der Alexanderstraße, in der Tirpitzstraße und auch in der Ziegelhofstraße. Kommen Sie weiterhin gut und vor allem sicher durch den Verkehr mit Ihrem Lokalsender Oldenburg 1. Sie hören die Sendung am Nachmittag und im Studio ist für Sie Kevin Heidenreich. Und wir starten jetzt auch schon in die letzte Stunde der Nachmittagssendung mit der You've Got the Love von Florence and the Machine. So.

0: Sportwetten sind in Deutschland weit verbreitet. Fast alle Bundesliga-Vereine haben Sportwettenanbieter als Sponsoren. Nuno Coelho und Felicia Kuscher haben sich über die Entwicklung von Sportwettenwerbung unterhalten.
1: Hey Feli, hast du das Spiel gestern gesehen? Ich habe 200 Euro drauf gewettet und alles verloren.
2: Wirklich?
1: Nee, zum Glück nicht. Ey, aber so geht's jährlich mindestens 200.000 Deutschen.
2: Oh, so vielen? Wie kommen die denn alle dazu?
1: Naja, gestern während des Spiels gab's bestimmt 10-mal Werbung für unterschiedlichste Wettanbieter.
2: Oh, das kenne ich. Werbung bleibt im Kopf, gerade wenn sie so oft wiederholt wird.
1: Genau. Und dazu geht es auch einfach wahnsinnig schnell, sich bei einer dieser Apps anzumelden und Geld zu wetten. Vor allem, wenn man schon Leute kennt, die sich auch schon angemeldet haben.
2: Ich persönlich würde ja niemals mehr als 10 Euro wetten, egal wie gut ich mich auskenne.
1: Ja, so denken die meisten Leute am Anfang. Aber bevor man sich versieht, ist man in einer Spirale gefangen und setzt immer und immer mehr Geld.
2: Okay, sind Sportwetten nur im Fußball so verbreitet oder auch in anderen Sportarten?
1: Oh ja, man kann auf zahlreiche Sportarten wetten. Die häufigsten in Deutschland sind dabei Tennis, Basketball, aber auch Pferderennen.
2: Mit Tennis kenne ich mich gut aus. Das sollte dann doch schnelles Geld für mich sein, oder?
1: Ja, theoretisch schon, aber da unterscheiden sich Sportwetten kaum von herkömmlichem Glücksspiel, wie zum Beispiel Lotto. Es wird mit großen Gewinnen geworben, die Realität sieht aber entscheidend anders aus.
2: Ach so, verstehe. Wie kann das denn sein, dass die Werbung dafür im Fußball legal und so verbreitet ist?
1: Ja, lange Jahre hat sich das rechtlich in einer Art Grauzone bewegt. Aber seit 2020 sind ausgewählte Anbieter sogar erlaubt. Und dass sie so verbreitet sind, liegt hauptsächlich daran, dass die Wettanbieter gutes Geld dafür hinlegen, damit sie zum Beispiel Trikotsponsoren von Fußballvereinen werden.
2: Aber immerhin gibt es ja nach der Werbung im Fernsehen immer ein Hilfsangebot.
1: Genau, den Satz hat wohl jeder schon mal gehört. Das Problem ist ja nur, dass diese Hilfsangebote auf den Trikots beispielsweise fehlen.
2: Wenn das so bleibt, ist bestimmt kein Ende der Glücksspielsucht in Sicht.
1: So sieht's leider aus. Und ein Umdenken bei den Fußballclubs ist unwahrscheinlich, da diese auf das Geld einfach angewiesen sind.
2: Dann kann man nur hoffen, dass nicht nur die Werbungen, sondern auch die Aufklärungsangebote immer weiter zunehmen.
1: Das stimmt.
2: Na dann, denk mal lieber an unser Gespräch, wenn du das nächste Mal kurz davor bist, viel Geld zu wetten.
1: Auf jeden Fall.
0: Das waren Nuno Coelho und Felicia Kusch in einem Talk über Sportwetten. Falls Sie selber von einer Wettsucht betroffen sein sollten oder jemand kennen, dann gibt es Hilfe unter www.check-dein-spiel.de.

0: Come Together von den Beatles, und wir kommen jetzt auch noch mal ein letztes Mal heute zusammen für die Oldenburg 1 Lokalnachrichten, wieder mit Livia Timmermann.
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3: In Oldenburg hat die zweite Antragsrunde der sogenannten Stadtteilbudgets begonnen. Insgesamt können noch 27.000 Euro für Projekte und Aktionen ausgegeben werden, die den Oldenburger Stadtteilen einen Mehrwert bieten. Das können Straßenfeste, Pflanzaktionen ebenso sein wie Vorträge oder Workshops. Die maximale Fördersumme pro Projekt beträgt 5.000 Euro. Weitere Informationen und Antragsformulare dazu sind auf der Seite der Stadt Oldenburg zu finden. Im Rahmen der Kommunalwahl am 13. September bietet die Stadt einen kostenlosen Workshop für neu eingebürgerte EU-BürgerInnen und ErstwählerInnen an. Der Workshop soll auf die Wahl vorbereiten und vermitteln, welche politischen Rechte und Mitbestimmungsmöglichkeiten damit verbunden sind. Der Workshop findet kommenden Samstag von 11 bis 15 Uhr im Kulturzentrum PFL statt. Die Niedersächsische Krebsgesellschaft hat in Oldenburg eine neue Beratungsstelle eröffnet. Sie soll Krebskranken und ihren Angehörigen Hilfe zu psychischen, sozialen und rechtlichen Fragen in allen Phasen der Erkrankung bieten. Die neue Krebsberatungsstelle befindet sich in der Schützenhofstraße. Ihr Angebot ist kostenfrei, vertraulich und kann auch anonym genutzt werden.
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0: Es ist weiterhin leicht bewölkt hier in Oldenburg bei einer Temperatur von 20 Grad. Und auch den restlichen Tag über wechseln sich immer wieder Sonne und Wolken ab. Es bleibt außerdem den ganzen Tag über trocken. Und mit 20 Grad haben wir für heute auch schon die Höchsttemperatur erreicht. In der Nacht klart es dann auf hier am Himmel in Oldenburg. Die Temperaturen sinken trotzdem bis auf rund 12 Grad. Der morgige Dienstag wird dann fast durchgehend sonnig. Es bleibt auch morgen den ganzen Tag über trocken. Und das Ganze dann bei einer morgigen Höchsttemperatur von 24 Grad.
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0: Die Fernstraßen rund um Oldenburg sind frei. Schauen wir also direkt mal ins Stadtgebiet. Dort ist die Donnerschwerstraße zwischen der Tarstrupper Straße und der Karlstraße gesperrt. Außerdem ist die Zweigstraße auf Höhe der Hausnummer 97 gesperrt. Und auch die Paul-Kreis-Straße ist derzeit komplett gesperrt. Außerdem haben wir noch einige Dauerbaustellen hier im Oldenburger Stadtgebiet. In der Twelbeker Trede wird noch bis Mitte September gebaut. In der Alexanderstraße sowie in der Tirpitzstraße ziehen sich die Bauarbeiten bis Ende Oktober. Und in der Ziegelhofstraße dauern die Bauarbeiten sogar noch bis Ende des Jahres an. Kommen Sie weiterhin gut und vor allem sicher durch den Verkehr mit Ihrem Lokalsender Oldenburg 1. Wir starten jetzt in die letzte halbe Stunde der Nachmittagssendung mit Decode von Paramore.

0: Im Casablanca-Kino dreht es sich heute um die Antarktis. Der Film Salz und Wasser handelt von Forschungsreisen in den eisigen Süden. Doris Janssen vom Casablanca hat Oliver Schäfer im Studio besucht und ihm ein bisschen was zur Vorstellung heute Abend erzählt.
1: Dann geht's weiter mit einem Dokumentarfilm, zu dem ihr auch Leute aus dem Filmteam eingeladen habt. Das klingt natürlich in diesen Sommertagen sehr verlockend. Es geht nämlich um ein Forschungsschiff namens Polarstern, das vor allen Dingen auch im Eis unterwegs ist, beziehungsweise auch in kälteren Gefilden, die ja auch gar nicht mehr so kalt sind, dem Klimawandel sei Dank. Der Film heißt Salz und Wasser.
2: Genau, in dem Film geht es um die Reise des Forschungseisbrechers Polarstern. Das ist das Flaggschiff des Alfred-Wegener-Instituts und schon seit 1982 im Einsatz fast durchgehend, also an über 300 Tagen im Jahr, ist dieses Schiff unterwegs, bricht das Eis und forscht in der Arktis und der Antarktis. Und die Dokumentarfilmerin Ines Reines hat eine Tour begleitet und gibt uns einen ganz persönlichen, auch einen ganz neugierigen Blick auf das, was auf dem Schiff passiert, also was mit den Menschen dort passiert, aber natürlich auch darüber hinaus, was sie da überhaupt erforschen. Also es gibt auch handfeste Fakten über den Klimawandel natürlich zu hören und auch über das Leben an Bord. Und wir freuen uns, dass der Produzent des Films, Valentin Thurn, da ist und Marit Jacobs ebenfalls. Marit Jacobs arbeitet hier in Oldenburg am Alfred-Wegener-Institut und ist eine der Protagonistinnen in dem Film.
0: Die Vorstellung mit Filmgespräch findet dann heute um 19 Uhr im Casablanca-Kino statt.

0: Es ist 17.50 Uhr und damit für heute noch ein letztes Mal Zeit für unsere Oldenburg 1.
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0: Heute wird der Dokumentarfilm Salz und Wasser im Casablanca gezeigt. Darin begleitet Regisseurin Ines Reinisch den Forschungseisbrecher Polarstern auf einer Expedition durch die

Antarktis. Das Flaggschiff des Alfred-Wegener-Instituts ist für Forschungsmissionen in der Antarktis sowie in der Arktis im Einsatz und untersucht unter anderem Klima, Eis und Ozeane. Der Film gibt Einblicke in den Alltag und die Menschen an Bord und liefert darüber hinaus handfeste Fakten über den Klimawandel. Nach der Vorstellung gibt es dann noch ein Filmgespräch mit der Regisseurin und der Protagonistin Merit Jacobs vom Alfred-Wegener-Institut. Los geht's dann um 19 Uhr im Casablanca-Kino. Und im Rahmen des 8. Festivals der Illustration findet heute die Podiumsdiskussion Strich oder Algorithmus – Illustration im Zeitalter der KI statt. Beleuchtet wird dabei, wie künstliche Intelligenz Verlagsstrukturen, Urheberrechte und den Beruf von IllustratorInnen verändert. Auf dem Podium diskutieren werden dabei Frank Kühne vom Carlsen Verlag und der Cartoonist Kai Fleming. Los geht es dann um 20 Uhr im Raum auf Zeit in der Heiligen Geiststraße hier in Oldenburg. Und im Schlauen Haus findet heute ein Vortrag darüber statt, wie man sich besser auf Hochwasser- und Stromausfälle vorbereiten kann. Die Professorinnen Dr. Frauke Koppelin und Dr. Ines Aumann-Suslin von der JADO-Hochschule werfen einen Blick darauf, wie man sich für Krisenrisiken sensibilisieren und für den Notfall vorbereiten kann. Das Ganze findet dann heute um 19 Uhr im Schlauen Haus statt. Um eine Anmeldung auf der Website des Schlauen Hauses wird dabei gebeten. Und das waren auch wieder unsere Veranstaltungstipps für heute.

Das war's auch schon wieder fast mit der Nachmittagssendung hier bei Oldenburg 1. Im Studio war für Sie Kevin Heidenreich. Aber im Anschluss hieran geht es auch direkt weiter mit Klassikkultur für Oldenburg. Diesmal geht es um Musikkultur aus Oldenburg. Durch die Sendung wird Sie dann wieder Ralf Eismann begleiten. Ich wünsche Ihnen noch einen schönen Tag.

Mit dem kleinen Hochzeitswalzer, einer Variation vom bekannten Hochzeitsmarsch von Felix Mendelssohn Bartholdy aus seinem Sommernachtstraum, begrüße ich Sie zur heutigen Ausgabe von Klasse Kultur für Oldenburg, begrüße auch all diejenigen, die dann heute Hochzeitstag haben. Mit Sommernacht ist natürlich schon ein wenig vorbei, inzwischen werden die Tage schon wieder auffällig kürzer. Nicht ganz so kurze Musikstücke habe ich heute für Sie herausgesucht, da mache ich auch wenig Worte zu, es gibt diese quasi wie eine Melodienfolge zu hören. Das erste ist noch 7 Minuten lang, dann gibt es 4 Musikstücke, die sind so knapp 10 Minuten und das letzte in der Reihe sogar fast eine Viertelstunde zu hören ist zunächst Musik von Peter Tschaikowski, das bekannte Andante Cantabile in einer Fassung für Trompete, danach der dritte Satz aus der ersten Orchestersuite von Peter Tschaikowski, es folgt ein Violinkonzertstück von Emil Nikolaus von Reznicek und dann geht es musikalisch nach Skandinavien, Franz Berwald, der erste Satz seiner 4. Sinfonie und dann kommen wir zu Christian Sinding nach Norwegen, da gibt es dann das Finale seiner 1. Sinfonie und schließlich der 3. Satz aus der 3. Sinfonie von Alexander Skriabin. Ich wünsche Ihnen gute Unterhaltung.

Sie hören Klasse Kultur für Oldenburg, heute mit einem bunt gemischten Programm. Zwei Stücke von Peter Tschaikowski, das Andante Cantabile und ein Satz aus seiner Orchestersuite waren zu hören, ein Violinkonzertstück von Emil Nikolaus von Reznicek, dann Musik aus Skandinavien, der erste Satz aus der vierten Sinfonie von Franz Berwald und danach der vierte Satz der ersten Sinfonie von Christian Sinding und zum Abschluss der dritte Satz der dritten Sinfonie von Alexander Skriabin. Damit geht die Sendung für heute zu Ende. In zwei Wochen am 10. September stelle ich Ihnen wieder Künstler und Musiker vor, die im Verlauf der vergangenen circa 12 Monate verstorben sind. Haben Sie eine gute Zeit. Bis zum nächsten Mal, Ihr Ralf Eismann.

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Willkommen zu Radio O1 in Oldenburg zur Sendung Bluesverstärker. Ich bin Hans-Peter Müller und habe vor 14 Tagen schon mal den ersten Teil eines Doppelalbums vorgestellt, B.B. King's Blues Summit 100, Celebrating the King of the Blues. Und diese ganze Sache hatte Joe Bonamassa initiiert, hat verschiedene Musiker eingeladen, sich daran zu beteiligen mit ihren Beiträgen. Es sind Songs von B.B. King oder die in seinem Repertoire gestanden haben. Und CD2 fängt an mit Warren Haynes und dem Titel How Blue Can You Get von Jane Feather.

Warren Haynes an der Gitarre mit dem Stück How Blue Can You Get? Ja, wie gesagt, die Hauptarbeit hat Joe Bonamassa im Vorfeld durchgeführt und mit seiner Band quasi die Grundstruktur aufgenommen. Er selber Gitarre, sein Kollege Josh Smith an der Gitarre, Calvin Turner am Bass, Lemar Carter am Schlagzeug, Reese Winans an den Keyboards und wenn nötig noch diverse Trompeten, Saxophone und Posaunen. Ja, das nächste Stück ist von dem Sänger Chris Kane und der singt den B.B. King-Titel You Upset Me, Baby.

You upset me, baby. Chris Kane hat nicht nur gesungen, sondern auch bei diesem Stück noch Gitarre gespielt. Das habe ich vorhin vergessen zu erwähnen. Der nächste Künstler ist aus dem Neville-Clan, nämlich Evan Neville. Der singt und spielt Klavinett beim nächsten Stück. Und es handelt sich um Ghetto Woman.

Even Neville mit Ghetto Woman. Der nächste Beteiligte ist der britische Sänger Paul Rodgers. Er trägt das Stück Nightlife vor und das wurde von Walter Breland, Paul Buskirk und Willie Nelson geschrieben und war im Repertoire von B.B. King.

Jade McRae ist tätig als Hintergrundsängerin in der Band von Joe Bonamassa und sie hat hier zur Begleitung an der Gitarre den Robin Ford dabei und der Titel, der gespielt wird, heißt Ain't Nobody Home.

Jade McRae und Robin Ford mit dem Titel Ain't Nobody Home. Der Sänger Mark Broussard hat gleich den Josh Smith mit an der Leadgitarre und es wird vorgetragen 3 O'Clock Blues.

Ich möchte nur noch einen Hinweis in eigener Sache geben. Es gibt einen technischen Defekt auf unserer Seite www.bluesverstärker.de und im Moment können die Playlists nicht eingesehen werden. Der ein oder andere hat es vielleicht auch schon gemerkt, weil er nachgucken wollte, was heute im Programm ist. Wer nun doch gerne eine Playlist haben möchte, der soll eine E-Mail schreiben an info@bluesverstärker.de und die Playlist wird dann zugesandt. Ich danke fürs Verständnis schon mal. Ich hoffe, der Fehler wird bald behoben sein. Jetzt zu Kim Wilson. Singt diesmal den Titel nur und hat die Mundharmonika zu Hause gelassen. Im Original von John Lee Hooker, It's My Own Fault.

Kim Wilson mit It's My Own Fault. Der junge Gitarrist und Sänger DK Harrell arbeitet sich jetzt im Blues-Bereich auch nach oben. Er hat einen Titel verwendet, geschrieben vom Pianisten Peter Chapman, und es ist Every Day I Have the Blues.

K. Harrell mit dem Titel Every Day I Have the Blues. John Nemeth war auch bekannt als Harmonikaspieler, aber auch jetzt bei diesem Titel, wie eben Kim Wilson, wird er nur singen und das ist der B.B. King-Titel Please Accept My Love.

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1: Danielle D'Andrea ist ebenfalls als Hintergrundsängerin in der Band von Joe Bonamassa tätig und sie hat hier den B.B. King-Titel übernommen, When My Heart Beats Like a Hammer.

Nun nochmal eine britische Beteiligung, nämlich die Gitarristin und Sängerin Joanne Shaw Taylor, die aber in den letzten Jahren auch viel mit Joe Bonamassa zusammengearbeitet hat. Sie spielt und singt das Stück Bad Case of Love.

Ein Sänger, von dem ich es nicht unbedingt erwartet hätte, dass er beim Blues Summit 100 teilgenommen hätte, ist Aloe Black und er singt So Excited.

Bei seinen letzten Produktionen hat auch der amerikanische Sänger Dion viel mit Joe Bonamassa zusammengearbeitet. Somit kein Wunder, dass er hier jetzt auch beteiligt ist mit dem Titel Never Make Your Move Too Soon.

Dion mit Never Make Your Move Too Soon. Ja, ich muss mich gleich auch in Bewegung setzen, denn die Bluesverstärkerstunde hier bei O1 in Oldenburg ist gleich vorüber. Und mein Name ist Hans-Peter Müller. Ich bedanke mich fürs Zuhören. Kann schon mal sagen, dass der Termin am 14.09. von Wolfgang Marx gestaltet wird. Und jetzt der Ausnahmefall: Playlists im Moment nur unter info@bluesverstärker.de. Wir können noch ein bisschen Musik hören von dem Gitarristen Gary Clark Jr. Und der hat den Titel Change and Things genommen beim Blues Summit 100, wo im letzten Jahr B.B. King 100 Jahre alt geworden wäre und die ganze Sache aufgezogen hatte Joe Bonamassa, Celebrating the King of the Blues. Vielen Dank fürs Zuhören und bis bald.

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0: Und am Mikrofon begrüßt euch mit Motto aus der Folge. Schön, dass ihr mit dabei seid bei einer neuen Ausgabe von Querbeet, dem alternativen Musikmagazin. Ich kann sagen, es ist mal wieder so ein bisschen eine besondere Ausgabe, insofern besonders. Ihr kennt das ja, die Sendung ist immer zweigeteilt mit einem Block Querbeet Kompakt unter dem Motto auch für mich die dritte Stunde, wo ich dann nur Kurzvorstellungen auf eure Ohren schicke. Und die wird heute, oder die dritte Stunde wird heute ein bisschen ausgedehnt. Der zweite Teil der Sendung ist also ein bisschen ausladender. Es hat einen guten Grund. Ich habe ganz, ganz viele spannende aktuelle Singles, aber auch Sachen, die ich abarbeiten wollte. Ich wollte meinen virtuellen Koffer einfach mal entleeren, damit da nicht so viele Alben immer drin landen und ich mal wieder ein bisschen bessere Übersicht über die Veröffentlichung habe. So taucht in der letzten Stunde tauchen auch ganz viele aktuelle Singles auf. Von Alex Henry Foster über Chelsea Wolf, von Tramhaus bis Deathcap for Cutie. Die wunderbaren Arab Straps sind mit dabei. Die Editors, die Eels, Daily Thompson, Dinosaur Junior. Also ganz, ganz viele Veröffentlichungen, wo sicherlich auch bald die Alben dann erscheinen werden. Und ich die Alben hier werde vorstellen können. Es gibt aber auch noch einige Alben, von denen ich dann jeweils nur eine Nummer spiele. EPs sind auch dabei und quer durch den musikalischen Gemüsegarten. Da gibt es aber, wie gesagt, nur Kurzvorstellungen im ersten Block der Sendung. Da arbeite ich noch einige Alben ab, wo ich euch ein bisschen was vorstellen möchte, wo jeweils zwei Nummern laufen und wo ich ein ganz bisschen mehr zur Musik erzähle. Zum Beispiel zum ersten Album, was American Aquarium herausgebracht hat. Das ist ja eine, kann man sagen, Alternative Country Amerikaner Band, die so im Heartland Rock zu Hause sind. 2006 haben sie sich gegründet und haben in ihrem Leben definitiv viel Musik von Bruce Springsteen oder von Tom Petty gehört. Und das lassen sie in ihre Musik auch einfließen. Ganz, ganz wunderbares Feel-Good-Album mit toller Alternative Country, Indie-Rock, wie gesagt, Amerikaner-Musik, die es hier nicht mehr so oft gibt bei Querbeet. Aber wenn ich ein Album vorstelle, dann muss es auch eine gewisse Güteklasse erfüllen, in meinen Ohren zumindest. Und das tut American Aquarium. Das ist ein ganz, ganz tolles aktuelles Album. Und ich finde, das Album ist mehr als vorstellens- und hörenswert. Geht euch hoffentlich, wenn ihr gleich das Album hört, genauso. New Ways to Lose, also neue Wege, um zu verlieren, heißt es, und wir werden zwei Nummern dieses Albums, dieses wirklich großartigen Albums hören, nämlich Dollar General ist der Eröffnungstrack und danach Whatever Helps You Sleep at Night. Ich hoffe, ihr schlaft nicht ein bei der Sendung, sondern habt so viel Spaß beim Hören wie ich beim Produzieren. Hier kommen American Aquarium, die die heutige Sendung Querbeet, das alternative Musikmagazin, eröffnen.

Neue Wege zu verlieren, also New Ways to Lose, das war ein American Aquarium, die wir da gehört haben. Und wir machen sofort weiter mit einem Mann, den verfolge ich auch schon sehr lange. Ich höre ihn jetzt nicht regelmäßig, aber wenn ich ihn höre, stelle ich immer wieder fest, was für ein begnadeter Blues- und Rockgitarrist er eben ist. Im bürgerlichen Geiste Terrence Charles White und ist bekannt als Snowy White, und als Snowy White ist er mit vielen namhaften, ja legendären Rockbands aktiv gewesen. Unter anderem in den späten 70ern war er zusätzlicher Live-Gitarrist bei Pink Floyd, etwa bei der Flash-Tour oder bei der Wall-Tour. Er hat von 80 bis 82 als festes Mitglied bei Thin Lizzy gespielt und hat auch eine tolle Solo-Karriere hingelegt, und der ist ebenfalls mit einem neuen Album dabei. In dem Musikbereich bin ich ja wirklich nicht mehr so großartig unterwegs. Zum einen, weil mich viele Veröffentlichungen gar nicht so unbedingt interessieren, und weil ich eher dann im postrockigen Bereich oder Post-Punk-Bereich zu Hause bin. Trotzdem kriege ich ja immer noch wieder CDs beziehungsweise auch Downloads zugeschickt, und bei der Snowy White, da habe ich dann doch mal wieder reingehört und habe gedacht, das ist mal wieder Musik, die ich auch hier bei Querbeet präsentieren kann. The Finishing Touch heißt das Album, und Snowy White ist ja immer wieder nicht nur alleine als Gitarrist aktiv, sondern hat immer wieder auch Bands dabei. In diesem Falle beim neuen Album nennt er sich Snowy White and the White Flames, und zwei Nummern von diesem Album werden wir hören, und zwar habe ich mich für die folgenden Nummern entschieden: Whole Bunch of Nothing und danach Win Some, Lose Some. Hier kommen Snowy White and the White Flames.

Diesen Mann habe ich auch schon häufiger live gesehen. Sönke Torpus nämlich, kennt man natürlich durch die Formation Torpus and the Art Directors, hat aber ein anderes Indie-Folk-Projekt, Low Key Orchestra. Damit habe ich ihn schon live gesehen beim Orange Blossom Special, wo er als Walking Act alleine mit einem mobilen Klavier unterwegs war. Das war ganz, ganz wunderbar. Oder ein Keyboard. Und jetzt, er hatte damals schon angekündigt, dass ein Album in Planung ist. Und dieses Album ist jetzt auch herausgekommen. Ein Album, das den Titel trägt Before the Reverb. Und auch das ist ein richtig, richtig schönes Album geworden. Ja, so klanglich erinnert das. Ja, das ist Indie-Folk, Songwriter-Pop. Und jemand schrieb, dass seien Einflüsse irgendwo zwischen Bright Eyes, Whitney und den Flaming Lips. Wie sich das anhört, das werdet ihr jetzt hören. Dann auch vom Low Key Orchestra habe ich mir zwei Nummern ausgewählt, nämlich In Your Heart Again und Too Shy to Show. Hier kommt Low Key Orchestra.

Sönke Torpus mit seinem Soloprojekt Low Key Orchestra. Sein Debütalbum ist gerade herausgekommen und ist ein richtig schönes Album geworden. Before the Reverb heißt es. So, ihr hört nach wie vor Querbeat, das alternative Musikmagazin, und wir kommen wieder zu einer ganz, ganz wunderbaren Band, die ihr hier auch schon habt hören können. The Telescopes, nämlich eine Band, die sich 87 gegründet hat, genauer gesagt von Stephen Lowry gegründet wurde und in den Bereichen Noise Rock, Shoegaze, Dream Pop zu Hause ist. Und auch da gibt es jetzt etwas Neues. Telescopes haben musikalisch immer, waren so Grenzgänger, haben immer wieder etwas Neues an den Start gebracht, haben immer wieder Genre überschritten, sodass sie musikalisch nicht so einfach zu greifen waren. Und das gefällt mir ja immer ganz ausgezeichnet. Deshalb war ich jetzt auch wieder ganz gespannt, was sie wohl auf ihr neues Album Static Charge packen. Und auch das Album, muss ich sagen, gefällt mir wieder ganz ausgezeichnet. Atmosphärisch sehr dichtes Album. Sind wieder all die Stilrichtungen, die ich eben schon aufgezählt habe, zu hören. Und trotzdem kann man das eigentlich nicht in eine klassische Schublade packen. Ihr könnt es ja selbst mal entscheiden, wo ihr es einordnen würdet. Wie gesagt, es ist im weiten Feld der Psychedelic-Musik, Space Rock, Noise, Shoegaze, all das fließt in ihre Musik mit ein. Sie bleiben immer relevant, sie bleiben immer spannend, und das Album, was sie da jetzt rausgebracht haben bei Tapete Records, gefällt mir ganz ausgezeichnet. Und zwei Nummern habe ich mir ausgewählt: White Noise und I Dream of Fever.

I Dream of Fever hieß die letzte Nummer, die wir da gehört haben, von The Telescopes. Also viel Schlaf heute in der Sendung. Am Anfang haben wir schon davon gesprochen, was einem hilft, in der Nacht vernünftig zu schlafen oder genug Schlaf zu bekommen. Und jetzt haben wir hier wieder einen träumerischen Beitrag. Ich hoffe, ihr dämmert nicht allmählich weg, sondern seid noch aufnahmefähig. Zum Beispiel eben halt für das gehörte Album The Telescopes, Static Charge. Ganz prima, auf Tapete Records. Und wir bleiben gleich mal bei Tapete, denn zurzeit kommen eine ganze Menge Deutschpunk Scheiben heraus, nämlich so Best-of-Scheiben. Da habe ich euch ja schon so ein bisschen was vorgestellt. In den letzten Wochen vom deutschen Underground haben wir einiges gehört, aber auch klassischen Deutschpunk, und um den geht es jetzt auch wieder. Es gab ja schon die Compilation Angriffs auf Schlaraffenland, das war ja auch so 50 Jahre Punk, und jetzt blicken wir nochmal auf ein Album, das heißt Barfuß in Scherben, und da gibt es dann wieder ähnliche Protagonisten zu hören. Die späten 70er, die standen ja sehr im Zeitalter des Punks. Es gab viele Fanzines, viele Plattenlabel, Clubs und immer neue kleine und Kleinstlabel schossen auf den Markt sozusagen. Es war eine gewisse Goldgräberstimmung in der Szene. Und da sind wirklich tolle Bands am Start gewesen, und einige davon sind auf dieses Album Barfuß in Scherben veröffentlicht. Von Östro 430 über Slime, Rotzkotz, Bärchen und die Milchbubis, Brausepöter, Hansaplast und viele andere. Der moderne Mann und Schleimkeim nicht zu vergessen, Fehlfarben, der KFC. Ich habe einiges in letzter Zeit hier schon gespielt aufgrund der Veröffentlichungen, die rausgekommen sind. Von diesem Album Barfuß in Scherben habe ich mich für die folgenden zwei Nummern entschieden. Eine Nummer, die verschiedene Bands herausgebracht haben, unter anderem auch Family Five, aber in diesem Falle hören wir die Version von Siff, nämlich Lachleute und Nettmenschen. Das ist eine großartige Deutsch-Punk-Nummer. Und die zweite Nummer, die ich mir ausgewählt habe, sind The Wirtschaftswunder und Der große Mafiosi.

erste Wirtschaftswunder mit der großen Mafiosi und davor Lachleute und Nettmenschen von Siff. Beides herausgekommen auf dem Sampler Barfuß in Scherben. Ein Sampler, der sich mit der deutschen Punkmusik der späten 70er Jahre auseinandersetzt. Beziehungsweise, um ganz genau zu sein, Deutschpunk der Jahre 79 bis 86. Hat mir oder gefällt mir ausgesprochen gut das Album, und ich kann allen, die sich so ein bisschen mit dieser Zeit nochmal beschäftigen wollen und die einen Sampler brauchen, auf jeden Fall die Sampler Angriff aufs Schlaraffenland nahelegen oder eben halt auch den Sampler Barfuß in Scherben. So, wir kommen gleich zur nächsten Band und da bewegen wir uns ganz in der Nähe, denn die Wax Minds, um die es geht, sind eine vierköpfige Garage-Punk-Band aus Bremen, also quasi Nachbarn, die wir jetzt gleich hören werden. Und sie selber sagen über ihre Musik, das sei roher, fassgeladener Egg. Punk. Egg mit E-Doppel-G geschrieben, also Eierpunk, also Punk mit Eiern, so würde ich es mal überschreiben, mit dreckigen Riffs, mit nervösen Hooks, die direkt ins Hirn gehen. So die Selbstbeschreibung, und ihr könnt gleich entscheiden, ob ihr das so unterstreichen könnt. Sie haben gerade ihr Debütalbum herausgebracht. Es gab schon 24 ein erstes Demo, und jetzt haben sie ihr Album Fanatic Asylum herausgebracht, was via Grand Hotel van Cleef die Öffentlichkeit erreicht. Und in genau dieses Album werden wir jetzt ebenfalls zweimal hineinhören. Und in diesem Falle habe ich mich für die Nummern Lead, Limped, Losers Anthem und den Titeltrack entschieden, nämlich Fanatic Asylum. Hier kommen aus Bremen Wax Minds.

Die Wax Minds haben wir da gehört, kommen aus Bremen und haben gerade ihr Debütalbum veröffentlicht, Fanatic Asylum, und das war auch eine der beiden Nummern, die wir gerade gehört haben. So, ich habe es gesagt, ich will heute ganz viel aus meinem virtuellen Koffer spielen und die Sachen vorstellen, damit ich das alles in die Show bringe. Machen wir jetzt gleich schon mit auch für mich die dritte Stunde weiter, beziehungsweise mit Querbeet Kompakt, und da gibt es dann immer Kurzvorstellungen von den vielen Songs, die ich mitgebracht habe. Ich habe ja schon so ein bisschen einen Querschnitt vorhin gesagt, also von Tramhaus bis Eels, Dinosaur Junior, Daley Thompson und viele andere. Alex Henry Foster wird gleich den Auftakt machen, aber bevor das Ganze losgeht, da blicken wir noch auf eine echte, ja, Heavy Metal oder Hard Rock Legende. Und wenn ich Lemmy sage, dann wissen natürlich alle, um welche Band es geht. Natürlich Motorhead, und das Album Kiss of Death feiert 20-jährigen Geburtstag. Und da ist es jetzt nochmal wieder herausgekommen, dieser schnörkellose Hard Rock, den sie gespielt haben, für den sie bekannt waren. Bekannt für Lemmys unverwechselbaren rauen Gesang und die treibende Gitarrenarbeit. Das war schon etwas Besonderes, was Motorhead geboten hat. Und dieses Album zeigt ihre Güteklasse. Noch einmal ein echter Klassiker des Genres, Kiss of Death. Und anlässlich des 20. Jubiläums ist das nochmal in einer Geburtstagsedition herausgekommen. Und deshalb hören wir aus dieser Geburtstagsedition auch noch zwei Stücke, nämlich die Nummern Sucker und One Night Stand, die auch das Album eröffnen. Und danach geht's mit Querbeet Kompakt weiter. Viel, viel, viel Musik, die ich euch mitgebracht habe. Viele Singles oder auch Alben, von denen wir dann aber nur ein Stück hören werden. Freut euch also gleich auf ganz viel Musik, und ich hoffe, ihr bleibt dran. Bis hierher verabschiede ich mich, wünsche viel Spaß mit Motorhead, aber sag auch gleichzeitig bis gleich und viel Spaß bei Querbeet Kompakt mit jeder Menge Musik.

0: auch für mich die dritte Stunde. Also gibt's jetzt Querbeet kompakt. Als nächstes mit Musik von
1: Alex Henry Foster and the Long Shadows, und die aktuelle Single des kommenden Albums heißt Springtime, und danach gibt es Musik von der wunderbaren Chasey Wolf. Auch da gibt es eine aktuelle Single-Veröffentlichung. Death is not the end.

auch für mich die dritte Stunde. Also gibt's jetzt Querbeet kompakt. Als nächstes mit Musik von Dexys. Midnight Runners melden sich zurück und die Single, die sie rausgebracht haben, heißt My Life in England. Und danach die Post-Punker Grandma's House mit Hitternummer Baby, You're a Winner.

auch für mich die dritte Stunde. Also gibt's jetzt Querbeet kompakt als nächstes mit Musik von Die Garriers mit Nobody's Coming to Save You und danach Personal Trainer mit Moping.

0: auch für mich die dritte Stunde. Also gibt's jetzt Querbeet kompakt. Als nächstes mit Musik von Danger Dan kommt mit dem nächsten Soloalbum. Die meisten meiner Freunde ist die erste Singleauskopplung und danach die Anstalt mit Kriegen.
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auch für mich die dritte Stunde. Also gibt's jetzt Querbeet kompakt als nächstes mit Musik von The Afghanwigs mit Jungle Roos und danach die Jayhawks mit Keeping Our Hands Over Water.

auch für mich die dritte Stunde. Also gibt's jetzt Querbeet kompakt. Als nächstes mit Musik von der legendäre Peter Gabriel mit I Belong to the Sky und danach die jungen Wilden von Yard Act mit New Beginning.

0: auch für mich die dritte Stunde. Also gibt's jetzt Querbeet kompakt als nächstes mit Musik von
1: Brockhoff. Das aktuelle Album heißt Easy Peeler und genau die titelgebende Nummer werden wir auch hören. Und vom aktuellen Album von 3-4 Silver, da wird's die Nummer Proof geben.

0: auch für mich die dritte Stunde. Also gibt's jetzt Querbeet kompakt. Als nächstes mit Musik von
1: Arab Strap. Die Band kündigt ein neues Album an und hat schon einige Singles am Start. Unter anderem die Single Fighting for You, die wir gleich hören werden. Und danach gibt's Musik von den Mannen um Benjamin Gibbert. Death Cab for Cutie melden sich zurück. Die Single-Auskopplung des kommenden Albums heißt Stone Over Water.
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auch für mich die dritte Stunde. Also gibt's jetzt Querbeet kompakt. Als nächstes mit Musik von Kramhaus. Auch sie haben mein neues Album angekündigt und daraus gibt's die erste Single, nämlich Plovdiv, und danach die Editors, die ebenfalls neu am Start sind, und die Single heißt The Wash.

auch für mich die dritte Stunde. Also gibt's jetzt Querbeet kompakt als nächstes mit Musik von Eels. Die Mannen um Mr. E melden sich ebenfalls mit einem neuen Album und den ersten Vorgeschmack gibt's anhand der Single Cap in Hand und danach gibt es Neues von meinen Freunden von Daily Thompson. BKT heißt die neue Nummer.

Auch für mich die dritte Stunde. Also gibt's jetzt Querbeet kompakt. Als nächstes mit Musik von Dinosaur Junior, auch sie haben ein neues Album angekündigt. Die erste Single heißt Several Getaway und danach die Sweeping Promises mit Shooting Shadows.

auch für mich die dritte Stunde. Also gibt's jetzt Querbeet kompakt als nächstes mit Musik von The Downtown Boys. Das aktuelle Album heißt Public Luxury. Naomi Jodas ist die Nummer, die wir hören werden. Und danach gibt's Musik von Hi Mom. Das aktuelle Album heißt Ghost Wood. Und die Nummer, die wir hören werden, heißt Cosplay.

auch für mich die dritte Stunde. Also gibt's jetzt Querbeet kompakt. Als nächstes mit Musik von The Great Machine. Sie haben gerade die EP For My Bunghole an den Start gebracht. Und da hören wir die Nummer Sorry. Und anschließend gibt es Musik von Age of Life. Auch da gibt's eine aktuelle EP und wir hören die Nummer Pelagic Drift.

auch für mich die dritte Stunde. Also gibt's jetzt Querbeet Kompakt als nächstes mit Musik von... Das war Querbeet, das alternative Musikmagazin, heute mal in einer etwas anderen Form. Ganz viel Querbeet Kompakt mit nur einzelnen Nummern der Alben. Zum Beispiel gibt es jetzt noch als Rauschmeißer Musik von Hans Hjelm mit After Sun und den Abschluss bilden The Interlaken Tapes mit Drive. Ich bedanke mich fürs Einschalten und fürs Dranbleiben und natürlich generell fürs Zuhören. Ich würde mich freuen, wenn ihr beim nächsten Mal bei der neuen Ausgabe Querbeet, das alternative Musikmagazin, wieder mit am Start seid. Am Mikrofon verabschiedet sich für heute Thorsten Folge. Ja.

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